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1: Auf der B10 Ulm Richtung Stuttgart bitte aufpassen. Am Plochinger Dreieck in der Überleitung zur B313 Richtung Nürtingen steht ein defektes Fahrzeug auf der Straße. Es staut sich auf der A8 München Richtung Karlsruhe zwischen Stuttgart Flughafen Messe und dem Kreuz Stuttgart auf 4 Kilometern. Auf der A81 Singen Richtung Stuttgart sind es 4 Kilometer Stau zwischen dem Kreuz Böblingen-Hulb und Sindelfingen Ost. In der Gegenrichtung Stuttgart Richtung Singen stockt es zwischen Sindelfingen Ost und dem Kreuz Böblingen-Hulb auf 3 Kilometern. Und auf der B27 Tübingen Richtung Stuttgart kam es an der Abfahrt Stuttgart-Degerloch zu einem Unfall. Kommt gut an euer Ziel.
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1: Wolkig und noch ziemlich wechselhaft. Ab und zu kommt noch ein Schauer runter. Ganz am Alpenrand lässt der Regen langsam nach und hört nach und nach auch auf. Aktuell liegen die Temperaturen bei 11 bis 4 Grad. Tagsüber bleibt es unbeständig mit Wolken und immer wieder Schauern. Anfangs ist auch mal ein Gewitter drin. Dazu maximal 15 bis 20 Grad.
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1: Im Studio Gisa Weber. In Nordamerika startet heute die Fußball-WM. Co-Gastgeber Mexiko eröffnet das Turnier gegen Südafrika im legendären Aztekenstadion in Mexico City. Fabian Hoffmann mit mehr.
2: Es ist das erste Stadion überhaupt, in dem schon zum dritten Mal ein WM-Eröffnungsspiel stattfindet. Mit dabei ist auch Pop-Superstar Shakira. Sie performt den WM-Song. Insgesamt 104 Spiele gibt's in Mexiko, Kanada und den USA. So viele wie noch nie. Deutschland ist am Sonntag das erste Mal dran. In Houston, Texas muss das Team gegen WM-Neuling Curaçao ran. Knapp die Hälfte der Menschen in Deutschland will übrigens zum Public Viewing gehen. Viele Hotels und Gastronomen versprechen sich dementsprechend mehr Umsatz. Und auch der Handel hofft wieder auf ein Milliardengeschäft. Angeschoben von Trikots, Fernsehern, Snacks und Co.
1: Bis tief in die Nacht hat die schwarz-rote Koalition im Kanzleramt mit Gewerkschaften und Arbeitgeberverbänden beraten. Es ging, wie Regierungssprecher Cornelius danach sagte, um notwendige Reformschritte für Wachstum und Beschäftigung in Deutschland. Konkrete Entscheidungen gab es nicht. Die sollen voraussichtlich bei einem Koalitionsausschuss Anfang Juli fallen. Bis dahin sollen weitere Gespräche folgen. Die beteiligten Arbeitgeberverbände und Gewerkschaften wollen sich wohl im Laufe des Tages zu dem Treffen äußern. Auch nach dem Ende des Tankrabatts will die Koalition schnell eingreifen, sollten die Spritpreise wieder deutliche Sprünge nach oben machen. Das haben die Fraktionsvizes von Union und SPD, Müller und Zorn, in der Bild angekündigt. Ende des Monats endet die Steuersenkung. Darauf hatte sich Schwarz-Rot geeinigt. Regierungserklärung, Heizungsgesetz, keine Diätenerhöhung. Im Bundestag steht heute eine Mammutsitzung mit jeder Menge Themen an. Das Sitzungsende ist für um 3:30 in der Nacht geplant. Los geht's morgens um 9 mit der Regierungserklärung von Kanzler Merz. Die Menschen in Deutschland essen weniger Kirschen. 1,7 Kilo waren es letztes Jahr pro Kopf. Vor ein paar Jahren war das noch ein Kilo mehr. Die heimische Kirschernte hat gerade begonnen. Die Bauern rechnen mit guten Ergebnissen, wenn das Wetter ihnen keinen Strich durch die Rechnung macht.
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3: Auf der B10 Ulm Richtung Stuttgart bitte aufpassen. Am Plochinger Dreieck in der Überleitung zur B313 Richtung Nürtingen steht ein defektes Fahrzeug auf der Straße. Es staut sich auf der A8 München Richtung Karlsruhe zwischen Stuttgart Flughafen Messe und dem Kreuz Stuttgart auf 4 Kilometern. Auf der A81 Singen Richtung Stuttgart sind es 4 Kilometer Stau zwischen dem Kreuz Böblingen-Hulb und Sindelfingen Ost. In der Gegenrichtung Stuttgart Richtung Singen stockt es zwischen Sindelfingen Ost und dem Kreuz Böblingen-Hulb auf 3 Kilometern. Und auf der B27 Tübingen Richtung Stuttgart kam es an der Abfahrt Stuttgart-Degerloch zu einem Unfall. Kommt gut an euer Ziel.
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4: Auf der B10 Ulm Richtung Stuttgart bitte aufpassen. Am Plochinger Dreieck in der Überleitung zur B313 Richtung Nürtingen steht ein defektes Fahrzeug auf der Straße. Es staut sich auf der A8 München Richtung Karlsruhe zwischen Stuttgart Flughafen Messe und dem Kreuz Stuttgart auf 4 Kilometern. Auf der A81 Singen Richtung Stuttgart sind es 4 Kilometer Stau zwischen dem Kreuz Böblingen-Hulb und Sindelfingen Ost. In der Gegenrichtung Stuttgart Richtung Singen stockt es zwischen Sindelfingen Ost und dem Kreuz Böblingen-Hulb auf 3 Kilometern. Und auf der B27 Tübingen Richtung Stuttgart kam es an der Abfahrt Stuttgart-Degerloch zu einem Unfall. Kommt gut an euer Ziel.
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1: Wolkig und noch ziemlich wechselhaft. Ab und zu kommt noch ein Schauer runter. Ganz am Alpenrand lässt der Regen langsam nach und hört nach und nach auch auf. Aktuell liegen die Temperaturen bei 11 bis 4 Grad. Tagsüber bleibt es unbeständig mit Wolken und immer wieder Schauern. Anfangs ist auch mal ein Gewitter drin. Dazu maximal 15 bis 20 Grad.
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1: Im Studio Gisa Weber. Schönen guten Morgen. Mit dem Spiel Mexiko gegen Südafrika startet heute die XXL-Fußball-WM. 48 Teams sind dieses Jahr dabei. 104 Spiele wird es in den kommenden Wochen geben. Fabian Hoffmann hat die Details.
2: Mehr Teams heißt auch, dieses Jahr sind Nationen dabei, die im alten Modus keine Chance auf ein WM-Ticket gehabt hätten. Vier WM-Debütanten gibt's: Jordanien, Kap Verde, Usbekistan und Curaçao. Und gegen Curaçao muss die DFB-Elf am Sonntag als erstes ran. Ebenfalls neu, einige Regeln. Das beginnt schon vor dem Spiel. Dann steht der gesamte Kader zur Nationalhymne auf dem Rasen. Nicht in einer Reihe, sondern um den Mittelkreis. Der Schiedsrichter zeigt etwa bei Einwürfen einen Countdown an. Das soll für mehr Spielfluss sorgen. Und der Videoschiedsrichter darf öfter eingreifen, beispielsweise bei zu Unrecht gegebenen Ecken.
1: Die schwarz-rote Regierung hat im Kanzleramt mit Gewerkschaften und Arbeitgebern über Reformen beraten, die Deutschland fit für die Zukunft machen sollen. Das Spitzentreffen dauerte rund 3,5 Stunden. Es geht vor allem um Reformen bei den Themen Arbeitsmarkt, Sozialversicherung, Bürokratieabbau und Steuern. Bereits vorab hieß es, dass es dieses Mal nicht um Entscheidungen, sondern um den Austausch geht. Konkrete Beschlüsse wurden also nicht getroffen. Es sind aber weitere Gespräche vereinbart worden. Der Tankrabatt soll, bis er ausläuft, weiter vollständig an die Verbraucher durchgereicht werden. Das hat der Mineralölverband Fuels und Energie in der Rheinischen Post erklärt. Die Fraktionen von Union und SPD hatten sich zuletzt darauf geeinigt, dass die Steuersenkung Ende des Monats endet. Der Iran hat nach den jüngsten US-Angriffen die Straße von Hormuz komplett geschlossen. Das berichten iranische Medien. Schiffe, die durchfahren wollen, werden angegriffen, heißt es. Die US-Streitkräfte vor Ort bestreiten das. Sie hatten zuvor in der Nacht wieder Ziele im Iran angegriffen. Im Rahmen seines Besuchs in Spanien hat Papst Leo am Abend eine Messe in der Basilika Sagrada Familia in Barcelona gefeiert. Anschließend weihte er auch den dieses Jahr fertiggestellten 172,5 Meter hohen Jesus-Christus-Turm ein. Heute geht es für den Papst weiter auf die Kanarischen Inseln.
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3: Auf der B10 Ulm Richtung Stuttgart bitte aufpassen. Am Plochinger Dreieck in der Überleitung zur B313 Richtung Nürtingen steht ein defektes Fahrzeug auf der Straße. Es staut sich auf der A8 München Richtung Karlsruhe zwischen Stuttgart Flughafen Messe und dem Kreuz Stuttgart auf 4 Kilometern. Auf der A81 Singen Richtung Stuttgart sind es 4 Kilometer Stau zwischen dem Kreuz Böblingen-Hulb und Sindelfingen Ost. In der Gegenrichtung Stuttgart Richtung Singen stockt es zwischen Sindelfingen Ost und dem Kreuz Böblingen-Hulb auf 3 Kilometern. Und auf der B27 Tübingen Richtung Stuttgart kam es an der Abfahrt Stuttgart-Degerloch zu einem Unfall. Kommt gut an euer Ziel.
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1: Auf der B10 Ulm Richtung Stuttgart bitte aufpassen. Am Plochinger Dreieck in der Überleitung zur B313 Richtung Nürtingen steht ein defektes Fahrzeug auf der Straße. Es staut sich auf der A8 München Richtung Karlsruhe zwischen Stuttgart Flughafen Messe und dem Kreuz Stuttgart auf 4 Kilometern. Auf der A81 Singen Richtung Stuttgart sind es 4 Kilometer Stau zwischen dem Kreuz Böblingen-Hulb und Sindelfingen Ost. In der Gegenrichtung Stuttgart Richtung Singen stockt es zwischen Sindelfingen Ost und dem Kreuz Böblingen-Hulb auf 3 Kilometern. Und auf der B27 Tübingen Richtung Stuttgart kam es an der Abfahrt Stuttgart-Degerloch zu einem Unfall. Kommt gut an euer Ziel.
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1: Wolkig geht's in den Morgen und ab und zu kommt auch mal ein Schauer runter. Im Laufe des Tages bleibt's bei dem Mix aus Wolken und kurzen trockenen Phasen. Später sind auch vereinzelt Gewitter drin. Dazu werden's heute so 15 bis 20 Grad. Morgen dann wieder viele Wolken, immer wieder Regen und kräftigere Schauer bei maximal 23 Grad.
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2: Im Studio Gisa Weber. Schönen guten Morgen. Fußballfans weltweit fiebern darauf hin. Heute geht die Weltmeisterschaft los. Das Turnier in Nordamerika wird das größte aller Zeiten. Fabian Hoffmann berichtet.
3: Kanada, Mexiko und die USA sind die Gastgeber. Der Großteil der 104 Spiele findet in den USA statt. Mit 48 Teams dauert die Gruppenphase so lange wie noch nie und auch ein 16-Finale gibt's dieses Mal. Zu den Top-Favoriten gehören die üblichen Verdächtigen, Europameister Spanien, Weltmeister Argentinien und auch Frankreich. Zum Auftakt spielt heute Mexiko gegen Südafrika. Es ist das gleiche Eröffnungsspiel wie vor genau 16 Jahren zum Start der WM 2010 in Südafrika. Für Deutschland wird's dann am Sonntag zum ersten Mal ernst gegen WM-Neuling Curaçao.
2: Bis tief in die Nacht hat die schwarz-rote Koalition im Kanzleramt mit Gewerkschaften und Arbeitgeberverbänden beraten. Es ging, wie Regierungssprecher Cornelius danach sagte, um notwendige Reformschritte für Wachstum und Beschäftigung in Deutschland. Konkrete Entscheidungen gab es nicht. Die sollen voraussichtlich bei einem Koalitionsausschuss Anfang Juli fallen. Bis dahin sollen weitere Gespräche folgen. Die beteiligten Arbeitgeberverbände und Gewerkschaften wollen sich wohl im Laufe des Tages zu dem Treffen äußern. Mammutsitzung heute im Bundestag. Begonnen wird am Morgen mit einer Regierungserklärung von Kanzler Merz zum bevorstehenden EU-Gipfel. Danach soll es bis tief in die Nacht um eine Reihe von Gesetzentwürfen gehen. Auch die Aussetzung der jährlichen Diätenerhöhung ist heute Thema. Der Konflikt zwischen den USA und dem Iran geht weiter. Nachdem US-Streitkräfte in der Nacht wieder Ziele im Iran angegriffen haben, meldet der Iran, dass die Straße von Hormuz komplett geschlossen sei. Heißt, Schiffe, die die Wasserstraße passieren wollen, werden angegriffen. Die US-Armee vor Ort weist das allerdings zurück. Deutschlands Gruppengegner für die Handball-Heim-WM nächstes Jahr stehen fest. Die DHB-Auswahl spielt in der Vorrunde gegen Serbien, Tunesien und Uruguay. Das ergab jetzt die Auslosung. Die deutsche Nationalmannschaft spielt ihre Vorrunde in München. Es gibt noch 5 weitere Spielorte. Kiel, Magdeburg, Stuttgart, Hannover sowie Köln, wo die Finalrunde stattfindet. Die Handball-Heim-WM steigt im kommenden Januar.
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4: Auf der B10 Ulm Richtung Stuttgart bitte aufpassen. Am Plochinger Dreieck in der Überleitung zur B313 Richtung Nürtingen steht ein defektes Fahrzeug auf der Straße. Es staut sich auf der A8 München Richtung Karlsruhe zwischen Stuttgart Flughafen Messe und dem Kreuz Stuttgart auf 4 Kilometern. Auf der A81 Singen Richtung Stuttgart sind es 4 Kilometer Stau zwischen dem Kreuz Böblingen-Hulb und Sindelfingen Ost. In der Gegenrichtung Stuttgart Richtung Singen stockt es zwischen Sindelfingen Ost und dem Kreuz Böblingen-Hulb auf 3 Kilometern. Und auf der B27 Tübingen Richtung Stuttgart kam es an der Abfahrt Stuttgart-Degerloch zu einem Unfall. Kommt gut an euer Ziel.
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1: Auf der B10 Ulm Richtung Stuttgart bitte aufpassen. Am Plochinger Dreieck in der Überleitung zur B313 Richtung Nürtingen steht ein defektes Fahrzeug auf der Straße. Es staut sich auf der A8 München Richtung Karlsruhe zwischen Stuttgart Flughafen Messe und dem Kreuz Stuttgart auf 4 Kilometern. Auf der A81 Singen Richtung Stuttgart sind es 4 Kilometer Stau zwischen dem Kreuz Böblingen-Hulb und Sindelfingen Ost. In der Gegenrichtung Stuttgart Richtung Singen stockt es zwischen Sindelfingen Ost und dem Kreuz Böblingen-Hulb auf 3 Kilometern. Und auf der B27 Tübingen Richtung Stuttgart kam es an der Abfahrt Stuttgart-Degerloch zu einem Unfall. Kommt gut an euer Ziel.
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1: Wechselhaft und trüb wird's heute nochmal mit örtlich immer wieder Regen bei Maxiwerten von bis zu 16 Grad. Dementsprechend also anziehen, falls ihr aus dem Haus geht. Schauen wir auf den Neckaralb live Wettertrend. Dann wird's morgen nochmal ähnlich bei bis zu 18 Grad immer wieder Regen und Wolken angesagt am Samstag. Da wird's dann etwas wärmer. Maxiwerte von bis zu 25 Grad. Es kann noch ein paar Regenwolken geben. Die gehen aber so langsam zurück.
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2: Im Studio Tom Husse. Schönen guten Morgen. Fußballfans weltweit fiebern darauf hin. Heute geht die Weltmeisterschaft los. Das Turnier in Nordamerika wird das größte aller Zeiten. Fabian Hoffmann berichtet.
3: Kanada, Mexiko und die USA sind die Gastgeber. Der Großteil der 104 Spiele findet in den USA statt. Mit 48 Teams dauert die Gruppenphase so lange wie noch nie und auch ein 16-Finale gibt's dieses Mal. Zu den Top-Favoriten gehören die üblichen Verdächtigen, Europameister Spanien, Weltmeister Argentinien und auch Frankreich. Zum Auftakt spielt heute Mexiko gegen Südafrika. Es ist das gleiche Eröffnungsspiel wie vor genau 16 Jahren zum Start der WM 2010 in Südafrika. Für Deutschland wird's dann am Sonntag zum ersten Mal ernst gegen WM-Neuling Curaçao.
2: Das Spitzentreffen von Schwarz-Rot mit Gewerkschaften und Arbeitgeberverbänden ist in der Nacht wie erwartet ohne Ergebnisse beendet worden. Es gehe um den Austausch, nicht um Beschlüsse, hieß es ja vorab. Gesprochen wurde über die anstehenden Reformen, um die Sozialsysteme zu stabilisieren und die Wirtschaft zu stärken. Regierungserklärung, Heizungsgesetz, keine Diätenerhöhung. Im Bundestag steht heute eine Mammutsitzung mit jeder Menge Themen an. Jana Klonikowski.
4: Die Bundestagssitzung ist heute von 9 Uhr morgens bis 3:30 in der Nacht angesetzt. Dazwischen jede Menge Tagesordnungspunkte. Als erstes wird Kanzler Merz eine Regierungserklärung abgeben. Anlass ist ein Treffen des Europäischen Rats nächste Woche. In der Debatte danach wird es aber wohl auch um Merz' Arbeit generell gehen. Später soll dann unter anderem das erste Mal über das neue Heizungsgesetz und über das Aussetzen der Diätenerhöhung beraten werden. Wegen der angespannten Haushaltslage sollen die Abgeordneten dieses Jahr auf 500 Euro mehr im Monat verzichten.
2: Die USA haben wieder mehrere Ziele im Iran beschossen. Es gehe bei den Angriffen um Selbstverteidigung, heißt es vom US-Militär. Iranische Medien berichteten von Explosionen im Süden des Landes, in der Nähe der Straße von Hormuz. Serbien, Tunesien und Uruguay, das sind die Vorrundengegner der deutschen Handballnationalmannschaft bei der Heim-WM im kommenden Jahr. Das hat die Auslosung jetzt ergeben. Die Heim-WM findet Mitte bis Ende Januar statt.
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1: Die Straßen an diesem Donnerstag sind frei. Ich wünsche allen da draußen gute und sichere Fahrt.
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1: Da ist mir aktuell einer bekannt, der steht in Steinenborn in der Schöneicher Straße.
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1: Einen guten Morgen euch. Kommt mir gut raus mit etwas groovy Musik zum Aufstehen auf Französisch. Comment te dire adieu.

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0: Michael Freedom, einfach gute Musik gehört. Neckar bleibt Stadtklar, die Morgenshow. Schön, dass ihr mit dabei seid an diesem Donnerstag. Heute statt der WM. Es geht los um 19.30 Uhr mit der Eröffnungsfeier im Aztekenstadion in Mexiko. Ja, wir sind alle gespannt und damit ihr abgeholt seid, gibt's natürlich noch ein bisschen Fußballwissen auf die Ohren.
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3: Heute vom ehemaligen schottischen Spieler und Trainer Bill Shankly. Einige Leute halten Fußball für einen Kampf um Leben und Tod. Ich mag diese Einstellung nicht. Ich versichere Ihnen, dass es viel ernster ist.
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0: Einfach gute Musik, ihr hört Neckar, bleibt startklar, die Morgenshow. Schön, dass ihr mit dabei seid. Heute bis zu 16 Grad, örtlich immer wieder Regen angesagt. Ja, trüb und wolkig bleibt's zudem.
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2: Mit Damaris Binder von der Evangelischen Kirche am 11. Juni. Ja, und das heißt, ole ole, heute Abend startet endlich die Fußball-WM. Ich habe mir dazu mal einen der offiziellen WM-Songs angehört. Der heißt Leiter und kommt von Jelly Roll und Karin Leon. Ja, und was mich darin überrascht hat, im Song geht's um Gebet, um Freiheit und um Gott. Im Refrain singt Jelly Roll, wie viel leichter er sich fühlt, weil seine inneren Ketten gefallen sind. Und dafür dankt er Gott. Der ehemalige Junkie und Drogendealer sagt heute ganz offen, Gott hat ihm geholfen, von den Drogen weg und aus der Kriminalität rauszukommen. Mit Fußball hat der Song zwar nicht besonders viel zu tun, aber warum eigentlich nicht? Es wäre doch auf jeden Fall schön, wenn auch andere Menschen frei werden würden von ihren inneren Ketten, ja, und wieder leichter durchs Leben gehen könnten. Vielleicht gibt ja diese WM und der Song Leiter genau dafür einen Anstoß.
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Ein weiser Schwabe sagte mal zu mir, was tut gut dem Ranzen? 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Die Bee Gees, Night Fever. Einfach gute Musik für euch an diesem Donnerstagmorgen. Schön, dass ihr mit dabei seid. Wir machen es uns jetzt ganz geschmeidig, ganz smooth hier bei Neckar Live.

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0: frisch für Anfang Mitte Juni bei bis zu 16 Grad heute. Bei uns örtlich immer wieder Regen, ja wechselhaft und trüb wird's. Schauen wir auf den Neckar-Live-Wettertrend. Dann haben wir auch morgen am Freitag bis zu 18 Grad Maximaltemperaturen. Örtlich immer wieder etwas Schauer angesagt und Wolken, die uns begleiten. Am Samstag, da lockert es dann allmählich auf. Trotzdem noch viele Wolken, allerdings wird's wärmer, bis zu 25 Grad und der ein oder andere Tropfen, der kann auch noch fallen.
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2: Mit Corinna Decker. Guten Morgen. In Mexiko startet heute die größte Fußball-WM aller Zeiten mit dem Eröffnungsspiel Mexiko-Südafrika. Neckaralb live Reporter Thomas Bremser. Und auch die Eröffnungsshow wird riesig.
3: 90 Minuten soll die große Eröffnungsshow gehen. Shakira wird gemeinsam mit Burna Boy den offiziellen WM-Song Dai Dai erstmals live aufführen. Die FIFA kündigte an, eine Feier von Fußball, Musik und Kultur mit mehreren anderen Latino-Künstlern und Selma Hayek. Und es ist der Startschuss für noch mehr Show am Tag danach in Toronto und Los Angeles, dann mit Alanis Morissette, Michael Bublé und Katy Perry.
2: Der Konflikt zwischen USA und Iran eskaliert weiter. Die zweite Nacht in Folge gab es heftige gegenseitige Beschüsse. Außerdem hat Irans Militär die Straße von Hormuz nach eigenen Angaben komplett gesperrt. Jedes Schiff, das versuche, die Meerenge zu passieren, werde angegriffen. In Oberbayern ist ein Zweitklässler bei einem Buszusammenstoß gestorben. Während eines Schulausflugs ist der Bus mit einem entgegenkommenden Linienbus kollidiert. 30 weitere Kinder, eine Lehrerin und zwei Busfahrer wurden verletzt. Wie es zu dem Unfall kommen konnte, ist noch unklar.
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4: Einen Hingucker zur Fußball-WM gibt's jetzt in Hechingen. Die Hecke auf dem B27-Kreisverkehr am Stadteingang ist als Fußballer getrimmt und trägt ein deutsches Trikot mit der Rückennummer 16. Ob das an den Stuttgarter Fußballprofi Angelo Stiller erinnern soll, der diese Nummer beim Turnier in den USA trägt, oder doch eher an den legendären Fritz Walter, Weltmeister von 1954. Walter Frevert, Neckaralb live in Hechingen.
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0: Die Straßen an diesem Donnerstag sind frei. Ich wünsche allen da draußen gute und sichere Fahrt.
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0: Da ist mir aktuell einer bekannt, der steht in Steinernborn in der Schöneichern.

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3: Einen guten Morgen euch. Schön, dass ihr mit dabei seid an diesem Donnerstag. Morgen, ich hoffe, euch geht's gut. Ich hoffe, ihr seid fit. Ja, mich hat so ein bisschen... nach wie vor erwischt mit dieser Kälte. Was heißt Kälte? Es hat heute 16 Grad, aber ihr wisst, was ich meine für Anfang Mitte Juni. Nichts hilft da besser als einfach gute Musik, unter anderem von Khaled, Aisha.
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Sunrise Avenue, I Help You Hate Me. Einfach gute Musik hier. Neckar bleibt statt, klar, die Morgenshow an diesem Donnerstag. Heute Tag der WM, also Start der WM, 19.30 Uhr. Da geht die WM-Zeremonie los mit dem neuen Song von Shakira. Dai Dai haben wir gestern schon gehört. Jetzt gibt's aber andere gute Musik für euch, und zwar von The Cars. Tonight She Comes.

0: Was ein Hit für euch an diesem Donnerstag. Schön, dass ihr mit dabei seid. Ihr hört Neckar bleibt Stadtklar, die Morgenshow. Kurzer Ausflug in Richtung Wetter. Heute bis zu 16 Grad. Ja, ich finde es ein bisschen arg frisch, muss ich sagen, für Juni. Örtlich kann es dann immer mal wieder noch so ein bisschen regnen. Die Wolken, die begleiten uns auch. Ja, morgen in Richtung Wochenende soll es dann auch noch innig bleiben. Also den Regenschirm oder die Regenjacke mal parat halten und auch irgendwo im Auto lassen. Das ist für euch ganz wichtig. Was unser Telefoncheck so treibt, das schauen wir mal gemeinsam.
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2: Hallo?
3: BKA Interpol Zentrale München, mein Name ist Bergler, grüß Gott. Herr Bolander?
2: Ja?
3: Jetzt erschrecken Sie nicht, es geht hier nur um eine Ermittlung. Sie waren doch vom 31.05. bis 4.06. in Mallorca im Hotel Dunas Blancas direkt in El Arenal.
2: Ja.
3: Sie waren dort auch oft im Megapark, richtig?
2: Ja.
3: Im Megapark ist es zu einer Schlägerei gekommen, bei der ein hochrangiger spanischer Politiker verwickelt war. Frage, was wissen Sie davon?
2: Ich weiß davon gar nichts, ne?
3: Es existierte eine Aufnahme von dieser Schlägerei, wo dem Politiker erst ein Glas Bier drüber geschüttet wurde und dann zugeschlagen wurde.
2: So, okay.
3: Jetzt sind die Fotos von dieser Schlägerei abgeglichen worden mit den Passfotos aller männlichen Personen, die in Mallorca gemeldet waren. Und da kamen drei Verdächtige raus. Überraschung. Okay. Einer davon sind Sie, Herr Bolander.
2: Okay, komisch.
3: Ja, möchten Sie jetzt eine Aussage machen?
2: Jetzt gerade nicht, ne?
3: Am besten wäre ein Geständnis.
2: Nein.
3: Aber Sie müssen nochmal nach Palma kommen zur Gegenüberstellung. Und zwar nächsten Monat am 10.
2: Ich bin gerade ein bisschen überrascht, weil das ist sehr, sehr, sehr komisch gerade.
3: Was Sie sehr verdächtig macht, ist, dass der Signor Caramello, also der Politiker, ein Fan des BVB ist. Ne? Und Sie sind doch ein Bayern-Fan.
2: Woher wissen Sie das denn?
3: Das wissen wir immer. Wir wissen von jedem alles. Außerdem haben wir da jetzt mittlerweile einen verdeckten Ermittler eingesetzt. Das ist der Herr John Schilling, weil Sie sind jetzt beim Telefoncheck.
2: Oh mein Gott!
3: War nur ein Spaß unter Kollegen.
2: Gut.
3: Sie sind unschuldig, gell?
2: Dankeschön.
3: Schönen Tag noch.
2: Danke.
3: Tschüss.
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0: Wechselhaft und trüb wird es heute nochmal mit örtlich immer wieder Regen bei Maxiwerten von bis zu 16 Grad. Dementsprechend also anziehen, falls ihr aus dem Haus geht. Schauen wir auf den Neckar-Live-Wettertrend, dann wird es morgen nochmal ähnlich bei bis zu 18 Grad immer wieder Regen und Wolken angesagt am Samstag. Da wird es dann etwas wärmer, Maxiwerte von bis zu 25 Grad. Es kann noch ein paar Regenwolken geben, die gehen aber so langsam zurück.
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2: Mit Corinna Decker. Guten Morgen. Der Tankrabatt wird nicht verlängert. Das teilt der Chef der sogenannten Tank-Taskforce, CDU-Politiker Müller, mit. Damit läuft der Rabatt zum 1. Juli wie geplant aus. Laut mehrerer Politiker will die Regierung rasch reagieren, sollten sich die Spritpreise dann wieder deutlich erhöhen. Mit dem Spiel Mexiko-Südafrika startet heute die größte Fußball-Weltmeisterschaft aller Zeiten. Die Fans können sich auf 48 Teams und damit 104 Spiele freuen. Aber ihr werdet nicht alle gleichzeitig jubeln. Rainer Pompe aus der Nachrichtenredaktion. Wer sieht denn die Tore immer als erstes?
3: Das werden diejenigen sein, die über das Kabelfernsehen schauen. Vodafone hat da extra für die WM einen Booster geschaltet und der sorgt dafür, dass das Signal eine Sekunde früher da ist als bei Satellitenempfang. Wenn ihr über das Internet schaut, also zum Beispiel über Waipu.tv oder auch bei Magenta.tv, seht ihr die Tore erst mit einer Verzögerung von bis zu 20 Sekunden.
2: Der Konflikt zwischen USA und Iran eskaliert weiter. Die zweite Nacht in Folge gab es heftige gegenseitige Beschüsse. Außerdem hat Irans Militär die Straße von Hormuz nach eigenen Angaben komplett gesperrt. Jedes Schiff, das versuche, die Meerenge zu passieren, werde angegriffen.
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4: Tübingen baut seine Fernwärme massiv aus und will das Netz bis 2040 komplett mit erneuerbaren Energien betreiben. Die Stadtwerke brauchen dafür zusätzliche Finanzspritzen. OB Palmer schätzt die Kosten auf rund eine Viertelmilliarde Euro. Neben neuen Leitungen und einem Solarthermiepark startet das Unternehmen jetzt eine Pelletheizzentrale. Bis 2030 soll die grüne Wärme durch Projekte wie eine Abwasserwärmepumpe auf über 60% steigen. Klaus Waschkes, Neckaralb live in Tübingen.
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0: Die Straßen an diesem Donnerstag sind frei. Ich wünsche allen da draußen gute und sichere Fahrt.
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0: Da ist mir aktuell einer bekannt, der steht in Steinenborn in der Schöneicher Straße.
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0: Einen guten Morgen an diesem Donnerstag für euch, Madonna. Like a prayer.

0: gute Musik hier, Neckar, bleibt startklar, die Morgenshow. Schön, dass ihr mit dabei seid. Kurzer Blick aufs Wetter, heute bis zu 16 Grad. Örtlich kann es immer mal wieder regnen, ansonsten bleibt es trüb und wolkig. Und was ist heute noch, außer nicht so richtig sonniges Juniwetter? Ja, es ist der Weltspieltag. Lego, Playmobil, Brettspiele, Bausteine oder heute eben auch mal eine Runde am Tablet oder Computer. Spielen gehört für Kinder einfach dazu und heute gibt es dafür sogar einen eigenen Aktionstag, den Weltspieltag. Ich habe es gerade schon erwähnt. Ja, was dahinter steckt, das weiß meine Kollegin Katharina Simon.
1: Der Weltspieltag wird vom Deutschen Kinderhilfswerk gemeinsam mit dem Bündnis Recht auf Spiel organisiert und findet in Deutschland jetzt schon zum 19. Mal statt. Seit 2024 wird er offiziell am 11. Juni gefeiert. Die Vereinten Nationen haben ihn da nämlich als internationalen Gedenktag anerkannt. Das Motto in diesem Jahr lautet: Spielen verbindet auch digital. Im Fokus stehen also digitale Spiele und Gaming. Gehört ja auch längst zum Alltag vieler Kinder und Jugendlicher einfach dazu.
0: Stimmt, und das ist ja auch was, worüber viele Eltern durchaus unterschiedlich denken.
1: Ist ja auch teilweise berechtigt. Man muss aufpassen, was gespielt wird. Aber digitale Spiele haben durchaus viele positive Seiten. Kinder und Jugendliche können dort gemeinsam spielen, Freundschaften pflegen und verschiedene Rollen ausprobieren. Und dabei trainieren sie ganz nebenbei Fähigkeiten wie Teamarbeit, Kommunikation, logisches Denken oder Problemlösung. Gerade in der Corona-Zeit wurde da deutlich, wie wichtig digitale Räume für soziale Kontakte und die Gemeinschaft sein können.
0: Ganz ohne Risiken geht's aber wahrscheinlich trotzdem nicht. Oder wie sieht's da aus, Katha?
1: Genau, deshalb geht's am Weltspieltag auch darum, Kinder in digitalen Spielwelten gut zu begleiten. Denn Spielen ist ein Kinderrecht und es gilt auch online. Erwachsene sollten deshalb Interesse zeigen, aufklären und auch darauf achten, dass sich die Kinder eben sicher im Netz bewegen können. Dann können digitale Spiele nicht nur Spaß machen, sondern auch die Teilhabe fördern und Menschen zusammenbringen. Ganz im Sinne des Mottos: Spielen verbindet, auch digital.
0: Also, Kinder beim Spielen nicht einfach alleine lassen, sondern Interesse zeigen und natürlich auch mal nachfragen, was da eigentlich gerade auf dem Bildschirm passiert. Denn mit der richtigen Begleitung können digitale Spiele nicht nur Spaß machen, sondern auch jede Menge Fähigkeiten fördern. Die Infos, die hatte uns meine Kollegin Katharina Simon. Ich wünsche uns allen einen schönen Weltspieltag. Dazu einfach gute Musik jetzt hier bei Neckar Live.

0: Einfach gute Musik hier Neckar bleibt stattklar mit der Morgenshow. Ja, die Zeit, die rennt. Ich weiß, es ist schon eine WM-Zeit. Heute geht's los. Trotzdem haben wir 30 Sekunden für ganz wichtige Dinge.
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2: Eltern wollen ihren Kindern die Welt zeigen und kleine Kinder sind in der Regel wirklich von allem begeistert. Wenn Mama bei der Autofahrt sagt,
3: guck mal, ein Heißluftballon,
2: da staunt das Kind. Später im Grundschulalter sind die Kids schon abgeklärter.
3: Hier, schau mal, ein Heißluftballon.
4: Ja, Mama, cool.
2: Dann kommt die Pubertät und die Kinder auf dem Rücksitz starren aufs Handy und haben Stöpsel im Ohr und Mama versucht durchzukommen.
3: Guck mal, ein Heißluftballon. 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Leon, schau mal!
2: Und Leon verdreht nur die Augen. Und irgendwann sind die Kinder erwachsen und nehmen dann ihre alte Mama im Auto mit.
5: Schau mal, Mama, ein Heißluftballon.
3: Hä? Ist mir doch egal.
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0: frisch für Anfang Mitte Juni bei bis zu 16 Grad heute. Bei uns örtlich immer wieder Regen, ja wechselhaft und trüb wird's. Schauen wir auf den Neckar-Live-Wettertrend. Dann haben wir auch morgen am Freitag bis zu 18 Grad Maximaltemperaturen. Örtlich immer wieder etwas Schauer angesagt und Wolken, die uns begleiten. Am Samstag, da lockert es dann allmählich auf. Trotzdem noch viele Wolken, allerdings wird's wärmer, bis zu 25 Grad und der ein oder andere Tropfen, der kann auch noch fallen.
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2: Mit Corinna Decker. Guten Morgen. In Mexiko startet heute die größte Fußball-WM aller Zeiten mit dem Eröffnungsspiel Mexiko-Südafrika. Neckaralb-Live-Reporter Thomas Bremser und auch die Eröffnungsshow wird riesig.
3: 90 Minuten soll die große Eröffnungsshow gehen. Shakira wird gemeinsam mit Burner Boy den offiziellen WM-Song Dai Dai erstmals live aufführen. Die FIFA kündigte an eine Feier von Fußball, Musik und Kultur mit mehreren anderen Latino-Künstlern und Selma Hayek. Und es ist der Startschuss für noch mehr Show am Tag danach in Toronto und Los Angeles, dann mit Alanis Morissette, Michael Bublé und Katy Perry.
2: Der Konflikt zwischen USA und Iran eskaliert weiter. Die zweite Nacht in Folge gab es heftige gegenseitige Beschüsse. Außerdem hat Irans Militär die Straße von Hormuz nach eigenen Angaben komplett gesperrt. Jedes Schiff, das versuche, die Meerenge zu passieren, werde angegriffen. Justizministerin Hubig will das Sexualstrafrecht verschärfen. Die Verjährungsfrist bei Vergewaltigung möchte sie von 5 auf 20 Jahre verlängert sehen. So wie bei vergleichbar schweren Verbrechen auch. Dies wolle man so bald wie möglich anpassen.
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4: Ein Lehrer des Gymnasiums in Rosenfeld im Zollernalbkreis steht im Verdacht, gegenüber mehreren Schülern sexuell übergriffig geworden zu sein. Die Staatsanwaltschaft hat die Ermittlungen jetzt bestätigt. Der beschuldigte Lehrer darf aktuell nicht mehr unterrichten. Die Eltern wurden von der Schulleitung über den Fall informiert. Auch wurde mit allen Schülerinnen und Schülern über die Vorwürfe gesprochen. Rainer Pompe, Neckaralb live in Rosenfeld.
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0: Wir schauen gemeinsam auf die A8 München Richtung Karlsruhe zwischen Stuttgart-Degerloch und dem Kreuz Stuttgart. 3 Kilometer Stop and Go, 4 Minuten dauert es länger. Sowie die B27 zwischen Eichthal B312 und Filderstadt West-Plattenhardt. Ebenfalls dichter Verkehr. Hier gibt es nochmal 4 Minuten obendrauf. Schauen wir weiter auf die B313 Nürtingen Richtung Plochingen zwischen Anschlussstelle Wernau und Einmündung Plochinger Dreieck. Auch hier viele Autos auf der Straße, 6 Minuten plus. Ansonsten habt ihr freie Fahrt, kommt mir schnell und sicher an euer Ziel.
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0: Die stehen in Steinenbronn in der Schöneicher Straße sowie in Dustlingen in der Blumenstraße. Einen Blitz habe ich da noch an der B27 zwischen Dustlingen und Derendingen, circa Höhe Ausfahrt Gummeringen auf die B27.
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0: Na, guten Morgen euch. Schön, dass ihr mit dabei seid. Für euch Gregory Abbott. Shake you down.

0: Show mit einfach guter Musik. Schön, dass ihr mit dabei seid. 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Ja, kurzer Blick aufs Wetter. 16 Grad, wechselhaft. Ja, viele Wolken. Örtlich kann es immer mal wieder regnen. Und die Ohren, die bleiben bitte gespitzt. Die Lauscher, die machen da mal auf. Es geht mal wieder bis zum Lernen.
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0: Rita Coolidge, All-Time High. Einfach gute Musik, ihr Snacker. Bleibt stark, klar, die Morgenshow. Schön, dass ihr mit dabei seid. Ja, wer von euch geht jetzt gerade wegen der startenden Fußball-WM heute Abend ins Kino, will nichts damit zu tun haben? Ja, ihr seid auch glücklich, denn es gibt gerade auf jeden Fall einiges zu sehen auf den Leinwänden. Es ist einiges geboten. Es geht zum Beispiel um Aliens, um Zombies und auch um schlüpfrige Filme. Ronny Thorau sortiert uns die Filmstarts der Woche.
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2: Was hast du gestohlen?
3: Geheimnisse.
4: Regie-Altmeister Steven Spielberg hat uns ja schon legendäre Filme mit Außerirdischen beschert. Man denke an E.T. oder die unheimliche Begegnung der dritten Art. Jetzt kehrt Spielberg mit einem großen Science-Fiction-Epos zurück.
2: Sind das Menschen?
3: Nein.
4: Disclosure Day, Tag der Wahrheit, unter anderem mit Emily Blunt und Colin Firth, dreht sich nicht nur um die Frage, gibt es Aliens, sondern vor allem, sollte man das besser geheim halten?
2: Was wirst du tun?
3: Ich enthülle es. Vor der ganzen Welt.
4: Erste sporadische Kritiken sind euphorisch, allerdings wird auch viel um den Film geheimnisst. Aber passt ja zum Thema.
5: Diese Wahrheit wird die bestehende Weltordnung auf den Kopf stellen. Wenn sie das tun, gibt es kein Zurück.
4: Von Aliens zu Zombies. In Zombies im Zoo passiert genau das, was der Titel verspricht. Zootiere mutieren.
6: Wir sind umzingelt von allen möglichen gefährlichen Kreaturen.
4: Ein Animationsfilm mit Horrorgeschichte und Horrorbildern, das gibt's eher selten. Aber der Grusel bleibt familientauglich. Zum Beispiel, weil die Gelee-glibbrigen Tiermutanten oft zu absurdem Slapstick führen.
7: Du bist groß und voll hässlich.
4: Und am Ende geht's auch um eine kinderfreundliche Botschaft. Gemeinsam ist man stärker.
8: Ich weiß, wie wir den kompletten Zoo retten können. Aber dafür brauchen wir die Hilfe der anderen.
4: Zum Schluss noch was nicht Jugendfreies, aber irgendwie doch.
9: Cut. Einfach phänomenal, Leute.
4: Truly Naked erzählt von einem introvertierten Jugendlichen, der seinem Vater beim Pornosdrehen hilft.
10: Das ist ein Familienbusiness, unser Business.
4: Als der junge Mann Nina kennenlernt und mit ihr die weibliche Sicht auf Intimität und Sex, ändert sich seine Weltsicht.
9: Warum hältst du dich da nicht einfach raus?
4: Truly Naked ist schräg, manchmal auch bizarr, aber auch sehr augenöffnend und menschlich.
11: Niemand kann sich raushalten.
9: Das ist mein Leben.
11: Das ist dein Leben. Also lebe es.
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0: Wechselhaft und trüb wird es heute nochmal mit örtlich immer wieder Regen bei Maxiwerten von bis zu 16 Grad. Dementsprechend also anziehen, falls ihr aus dem Haus geht. Schauen wir auf den Neckar-Live-Wettertrend, dann wird es morgen nochmal ähnlich bei bis zu 18 Grad immer wieder Regen und Wolken angesagt am Samstag. Da wird es dann etwas wärmer, Maxiwerte von bis zu 25 Grad. Es kann noch ein paar Regenwolken geben, die gehen aber so langsam zurück.
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2: Mit Corinna Decker. Guten Morgen. Der Tankrabatt wird nicht verlängert. Das teilt der Chef der sogenannten Tank-Taskforce, CDU-Politiker Müller, mit. Damit läuft der Rabatt zum 1. Juli wie geplant aus. Laut mehrerer Politiker will die Regierung rasch reagieren, sollten sich die Spritpreise dann wieder deutlich erhöhen. Der Konflikt zwischen USA und Iran eskaliert weiter. Die zweite Nacht in Folge gab es heftige gegenseitige Beschüsse. Außerdem hat Irans Militär die Straße von Hormuz nach eigenen Angaben komplett gesperrt. Jedes Schiff, das versuche, die Meerenge zu passieren, werde angegriffen. 2,8 Millionen Einträge auf Instagram machen den Bodensee zum zweitbeliebtesten See in Europa. Beliebter ist nur noch der Comasee in Italien. Bei Google gibt's pro Monat 368.000 Suchanfragen zum Bodensee. Vielleicht nicht gerade heute, aber spätestens dann zum Wochenende, wenn das Wetter wieder besser wird.
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3: 5,1% mehr Übernachtungen auf der Zollernalb. Mit dieser Steigerung ist die Tourismusregion führend auf der Schwäbischen Alb. Besonders beliebt dabei? Campingurlaub. Die Campingplätze in Hechingen, Albstadt und am Schönberger Stausee punkten bei den Gästen besonders. Aber auch die Wohnmobilstellplätze auf der Zollernalb werden häufig angefahren. Die Cheftouristikerin des Zollernalbkreises Silke Leibold sieht darin eine Bestätigung des Tourismuskonzepts. Ilona Leicht, Neckaralb live in Balingen.
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0: Wir schauen gemeinsam auf die A8 München Richtung Karlsruhe zwischen Stuttgart-Degerloch und dem Kreuz Stuttgart. 3 Kilometer Stop and Go. 4 Minuten dauert es länger. Sowie die B27 zwischen Eichthal B312 und Filderstadt West-Plattenhardt. Ebenfalls dichter Verkehr. Hier gibt es nochmal 4 Minuten obendrauf. Schauen wir weiter auf die B313 Nürtingen Richtung Plochingen zwischen Anschlussstelle Wernau und Einmündung Plochinger Dreieck. Auch hier viele Autos auf der Straße. 6 Minuten plus. Ansonsten habt ihr freie Fahrt. Kommt mir schnell und sicher an euer Ziel.
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0: Die stehen in Steinenbronn in der Schöneicher Straße sowie in Dusslingen in der Blumenstraße. Einen Blitz habe ich da noch an der B27 zwischen Dusslingen und Derendingen, circa Höhe Ausfahrt Gomaringen auf die B27.
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0: Kommt mir gut raus an diesem Donnerstagmorgen. Schön, dass ihr mit dabei seid. Ein frohes Aufstehen mit den Pet Shop Boys. What have I done to deserve this?

0: Was ein Hit für euch. Hier hört Neckar, bleibt stark, klar, die Morgenshow. Schön, dass ihr mit dabei seid. Gemeinsam kurz der Blick aufs Wetter, damit ihr abgeholt seid. Draußen hat es heute Maxiwerte von bis zu 16 Grad. Dementsprechend ankleiden. Ja, örtlich kann es auch immer wieder regnen bei uns in der Region. Den Schirm also auch nicht vergessen. Und was sonst so los ist, außer dass heute Start der WM ist, das weiß meine liebe Kollegin, denn die hat mal die Ohren und Augen offen gehalten und hat euch die wichtigsten Infos.
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2: Mit mir Katharina Simon. Guten Morgen.
1: Kreis Reutlingen.
2: Nach dem Stromausfall in Reutlingen sind seit gestern Abend alle Haushalte und Betriebe wieder mit Strom versorgt. Die Arbeiten im Umspannwerk laufen weiter. Dort werden in den kommenden Tagen und Wochen die Teams weitere Schäden beseitigen und die Anlage schrittweise zurück in den Regelbetrieb führen, so die Pressemitteilung von Fernetz und Netze BW. Der Staatsschutz, das Antiterrorismuszentrum und das LKA gehen inzwischen von Brandstiftung als Ursache für den Stromausfall aus. Das LKA bittet die Bevölkerung um Hinweise rund um die Nacht von Sonntag auf Montag. Wenn jemand im Bereich des Umspannwerkes Reutlingen West oder im Industriegebiet verdächtige Personen oder Fahrzeuge beobachtet hat, dann soll er sich an das LKA wenden. Wer Bild- oder Videoaufnahmen hat, kann diese über das Hinweisportal der Polizei Baden-Württemberg übermitteln.
1: Kreis Tübingen.
2: Nach einem vereitelten Telefonbetrug in Kusterding sitzen zwei Tatverdächtige in Untersuchungshaft. Die mutmaßlichen Betrüger sollen versucht haben, einen Senior mit der bekannten Masche falscher Polizeibeamter, um seine Wertsachen zu bringen. Der Mann durchschaute den Betrug jedoch und informierte die Polizei. Bei einer fingierten Übergabe wurde ein 21-jähriger Tatverdächtiger festgenommen. Wenig später nahm die Polizei auch einen 20-jährigen fest, der die Aktion nach bisherigen Erkenntnissen koordiniert haben soll. Die Ermittlungen dazu dauern an.
1: Region Neckaralb.
2: Wer in den kommenden Wochen in den Wäldern rund um Metzingen unterwegs ist, könnte dort der Bundeswehr begegnen. Bis Anfang Juli laufen in der Region Truppenübungen. Dabei sind sowohl Soldaten als auch Militärfahrzeuge im Gelände unterwegs. Sollten durch die Übungen Schäden entstehen, können Betroffene diese bis Mitte Juli bei der Stadt Metzingen melden und gegebenenfalls Ersatz beantragen, so die Pressemitteilung.
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0: Shabuzi und Mal Smith, Blink Twice, einfach gute Musik, ihr hört Neckar, bleibt stattklar, die Morgenshow, schön, dass ihr mit dabei seid. Heute 19.30 Uhr, da startet die Willkommens-, die Eröffnungszeremonie für die WM in den Ländern Kanada, USA und Mexiko. Und damit ihr ein bisschen mitsprechen könnt, haben wir uns da was überlegt.
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3: Heute vom ehemaligen schottischen Spieler und Trainer Bill Shankly. Einige Leute halten Fußball für einen Kampf um Leben und Tod. Ich mag diese Einstellung nicht. Ich versichere Ihnen, dass es viel ernster ist.
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Rebecca, A Horse With No Name. Einfach gute Musik für euch an diesem Donnerstagmorgen. Ja, und wenn es gerade schon so gemütlich ist, dann gibt's gleich den nächsten gemütlichen Banger, sagt man doch heutzutage, den nächsten großen Hit auf die Ohren, und zwar von der Lighthouse Family. Hi, ihr hört Neckar Up Live.

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0: frisch für Anfang Mitte Juni bei bis zu 16 Grad heute. Bei uns örtlich immer wieder Regen, ja wechselhaft und trüb wird's. Schauen wir auf den Neckar-Live-Wettertrend. Dann haben wir auch morgen am Freitag bis zu 18 Grad Maximaltemperaturen. Örtlich immer wieder etwas Schauer angesagt und Wolken, die uns begleiten. Am Samstag, da lockert es dann allmählich auf. Trotzdem noch viele Wolken, allerdings wird's wärmer, bis zu 25 Grad und der ein oder andere Tropfen, der kann auch noch fallen.
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2: Mit Corinna Decker. Guten Morgen. Mit dem Spiel Mexiko-Südafrika startet heute die größte Fußball-Weltmeisterschaft aller Zeiten. Die Fans können sich auf 48 Teams und damit 104 Spiele freuen. Aber ihr werdet nicht alle gleichzeitig jubeln. Rainer Pompe aus der Nachrichtenredaktion. Wer sieht denn die Tore immer als erstes?
3: Das werden diejenigen sein, die über das Kabelfernsehen schauen. Vodafone hat da extra für die WM einen Booster geschaltet und der sorgt dafür, dass das Signal eine Sekunde früher da ist als bei Satellitenempfang. Wenn ihr über das Internet schaut, also zum Beispiel über Waipu.tv oder auch bei Magenta.tv, seht ihr die Tore erst mit einer Verzögerung von bis zu 20 Sekunden.
2: Der Konflikt zwischen USA und Iran eskaliert weiter. Die zweite Nacht in Folge gab es heftige gegenseitige Beschüsse. Außerdem hat Irans Militär die Straße von Hormuz nach eigenen Angaben komplett gesperrt. Jedes Schiff, das versuche, die Meerenge zu passieren, werde angegriffen. In Oberbayern ist ein Zweitklässler bei einem Buszusammenstoß gestorben. Während eines Schulausflugs ist der Bus mit einem entgegenkommenden Linienbus kollidiert. 30 weitere Kinder, eine Lehrerin und zwei Busfahrer wurden verletzt. Wie es zu dem Unfall kommen konnte, ist noch unklar.
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4: Einen Hingucker zur Fußball-WM gibt's jetzt in Hechingen. Die Hecke auf dem B27-Kreisverkehr am Stadteingang ist als Fußballer getrimmt und trägt ein deutsches Trikot mit der Rückennummer 16. Ob das an den Stuttgarter Fußballprofi Angelo Stiller erinnern soll, der diese Nummer beim Turnier in den USA trägt, oder doch eher an den legendären Fritz Walter, Weltmeister von 1954. Walter Frevert, Neckaralb live in Hechingen.

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2: Die Straßen an diesem Donnerstag sind frei. Ich wünsche allen da draußen gute und sichere Fahrt.
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2: Die stehen in Steinenbronn in der Schöneicher Straße sowie in Dustlingen in der Blumenstraße. Einen Blitz habe ich da noch an der B27 zwischen Dustlingen und Derendingen, circa Höhe Ausfahrt Gummeringen auf die B27.
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2: Sieht mir ein Lächeln auf. Es ist der Donnerstagmorgen. Ich wünsche euch einen guten Start in diesen Tag mit Depeche Mode. It's no good.

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0: Einfach gute Musik, ihr hört Neckar, bleibt startklar, die Morgenshow. Schön, dass ihr mit dabei seid. Heute ist Weltspieletag. Juhu, könnte man da meinen. Heute darf also gespielt werden, was das Zeug hält, auch bei euch am Arbeitsplatz. Wissen Eltern aber eigentlich, was ihre Kinder so spielen? Viele Kinder, die zocken ja täglich oder zumindest mehrmals die Woche am Tablet oder vielleicht auch an der Konsole, am Computer. Doch wie viele Eltern haben da eine Ahnung, was ihr Nachwuchs denn da so spielt? Das Kinderhilfswerk hat dazu eine Umfrage durchgeführt. Ronny Thorau berichtet.
1: Befragt wurden nicht etwa die Eltern, sondern die Kinder und Jugendlichen. Und bei den 10- bis 17-Jährigen hat nur die Hälfte den Eindruck, dass sich ihre Eltern angemessen dafür interessieren, was sie regelmäßig spielen. 21% dagegen sagen, meine Eltern interessieren sich zu wenig dafür. Und 16% wiederum finden, die Neugier ihrer Eltern sei zu groß. Vom Kinderhilfswerk heißt es, digitales Spielen sei heutzutage so selbstverständlich bei Kindern und Jugendlichen, dass Erwachsene Bescheid wissen sollten, was Kinder spielen.
0: Also ich glaube, meine Eltern wussten damals auch nicht ganz so genau, was ich alles gespielt habe. Ich habe aber meine Games damals dann aus der Bücherei ausgeliehen, bis ich dann mir das ein oder andere selbst gekauft habe mit Paysafecard. Und da musste man dann so ein bisschen an der Tankstelle betteln und dann ging das irgendwie. Vielleicht könnt ihr euch daran erinnern, also manche in meinem Alter, natürlich die Älteren, ja, Commodore 64, das war lang vor meiner Zeit. Ihr habt da natürlich alles anders gemacht, aber trotzdem war ich, glaube auch ein bisschen öfters noch auf dem Bolzplatz Fußball spielen oder im Wald Lägerle bauen. Ja, wie sieht's bei euch aus? Wisst ihr denn, was eure Kinder am Tablet oder an der Konsole zocken und spielt ihr vielleicht ja auch manchmal zusammen? Ist ja gerade auch ein Trend. Schreibt uns da gern 07121 945 88 99, denn heute ist der Weltspieletag. Auch hier bei Neckar Live. Jetzt rein in einfach gute Musik.

0: Was ein Hit für euch an diesem Donnerstag. Schön, dass ihr mit dabei seid. Ihr hört Neckar bleibt Stadtklar, die Morgenshow. Kurzer Ausflug in Richtung Wetter. Heute bis zu 16 Grad. Ja, ich finde es ein bisschen arg frisch, muss ich sagen, für Juni. Örtlich kann es dann immer mal wieder noch so ein bisschen regnen. Die Wolken, die begleiten uns auch. Ja, morgen in Richtung Wochenende soll es dann auch noch innig bleiben. Also den Regenschirm oder die Regenjacke mal parat halten und auch irgendwo im Auto lassen. Das ist für euch ganz wichtig. Was unser Telefoncheck so treibt, das schauen wir mal gemeinsam.
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2: Hallo?
3: BKA Interpol Zentrale München, mein Name ist Bergler, grüß Gott. Herr Bolander?
2: Ja?
3: Jetzt erschrecken Sie nicht, es geht hier nur um eine Ermittlung. Sie waren doch vom 31.05. bis 4.06. in Mallorca im Hotel Dunas Blancas direkt in El Arenal.
2: Ja.
3: Sie waren dort auch oft im Megapark.
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0: Wechselhaft und trüb wird es heute nochmal mit örtlich immer wieder Regen bei Maxiwerten von bis zu 16 Grad. Dementsprechend also anziehen, falls ihr aus dem Haus geht. Schauen wir auf den Neckar-Live-Wettertrend, dann wird es morgen nochmal ähnlich bei bis zu 18 Grad immer wieder Regen und Wolken angesagt am Samstag. Da wird es dann etwas wärmer, Maxiwerte von bis zu 25 Grad. Es kann noch ein paar Regenwolken geben, die gehen aber so langsam zurück.
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2: Mit Corinna Decker. Guten Morgen. In Mexiko startet heute die größte Fußball-WM aller Zeiten mit dem Eröffnungsspiel Mexiko-Südafrika. Neckaralb live Reporter Thomas Bremser. Und auch die Eröffnungsshow wird ja riesig.
3: 90 Minuten soll die große Eröffnungsshow gehen. Shakira wird gemeinsam mit Burner Boy den offiziellen WM-Song Dai Dai erstmals live aufführen. Die FIFA kündigte an, eine Feier von Fußball, Musik und Kultur mit mehreren anderen Latino-Künstlern und Selma Hayek. Und es ist der Startschuss für noch mehr Show am Tag danach in Toronto und Los Angeles, dann mit Alanis Morissette, Michael Bublé und Katy Perry.
2: Justizministerin Hobig will das Sexualstrafrecht verschärfen. Die Verjährungsfrist bei Vergewaltigung möchte sie von 5 auf 20 Jahre verlängert sehen. So wie bei vergleichbar schweren Verbrechen auch. Dies wolle man so bald wie möglich anpassen. Ein Moped-Korso mit Deutschlandfahren in Indonesien begeistert gerade das Netz. Schon vor Beginn der Fußballweltmeisterschaft ist die Begeisterung auf der Insel Ambon für das deutsche Team riesig. Hunderte Fans, die sind komplett ausgestattet mit Fahnen und DFB-Trikots und fahren dabei über die Insel. Schon seit Jahrzehnten drücken die Menschen dort unseren Kickern die Daumen. Warum, weiß niemand so genau.
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4: Tübingen baut seine Fernwärme massiv aus und will das Netz bis 2040 komplett mit erneuerbaren Energien betreiben. Die Stadtwerke brauchen dafür zusätzliche Finanzspritzen. OB Palmer schätzt die Kosten auf rund eine Viertelmilliarde Euro. Neben neuen Leitungen und einem Solarthermiepark startet das Unternehmen jetzt eine Pelletheizzentrale. Bis 2030 soll die grüne Wärme durch Projekte wie eine Abwasserwärmepumpe auf über 60% steigen. Klaus Waschkes, Neckaralb live in Tübingen.
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0: Die Straßen an diesem Donnerstag sind frei. Ich wünsche allen da draußen gute und sichere Fahrt.
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0: Die stehen in Steinenbronn in der Schöneicher Straße sowie in Dustlingen in der Blumenstraße. Einen Blitz habe ich dann noch an der B27. Zwischen Dustlingen und Derendingen, circa Höhe Ausfahrt Gomaringen auf die B27.
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0: Einen guten Morgen euch mit Midnight Oil. Beds are burning.

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0: Einfach gute Musik hier, Neckarblatt Stadtklar, die Morgenshow. Schön, dass ihr mit dabei seid. Kurzer Blick aufs Wetter, heute bis zu 16 Grad. Örtlich kann es immer mal wieder regnen, ansonsten bleibt es trüb und wolkig. Und was ist heute noch, außer nicht so richtig sonniges Juniwetter? Ja, es ist der Weltspieltag. Lego, Playmobil, Brettspiele, Bausteine oder heute eben auch mal eine Runde am Tablet oder Computer. Spielen gehört für Kinder einfach dazu und heute gibt es dafür sogar einen eigenen Aktionstag, den Weltspieltag. Ich habe es gerade schon erwähnt. Ja, was dahinter steckt, das weiß meine Kollegin Katharina Simon.
1: Der Weltspieltag wird vom Deutschen Kinderhilfswerk gemeinsam mit dem Bündnis Recht auf Spiel organisiert und findet in Deutschland jetzt schon zum 19. Mal statt. Seit 2024 wird er offiziell am 11. Juni gefeiert. Die Vereinten Nationen haben ihn da nämlich als internationalen Gedenktag anerkannt. Das Motto in diesem Jahr lautet: Spielen verbindet auch digital. Im Fokus stehen also digitale Spiele und Gaming gehört ja auch längst zum Alltag vieler Kinder und Jugendlicher einfach dazu.
0: Stimmt, und das ist ja auch was, worüber viele Eltern durchaus unterschiedlich denken.
1: Ist ja auch teilweise berechtigt. Man muss aufpassen, was gespielt wird. Aber digitale Spiele haben durchaus viele positive Seiten. Kinder und Jugendliche können dort gemeinsam spielen, Freundschaften pflegen und verschiedene Rollen ausprobieren. Und dabei trainieren sie ganz nebenbei Fähigkeiten wie Teamarbeit, Kommunikation, logisches Denken oder Problemlösung. Gerade in der Corona-Zeit wurde da deutlich, wie wichtig digitale Räume für soziale Kontakte und die Gemeinschaft sein können.
0: Ganz ohne Risiken geht's aber wahrscheinlich trotzdem nicht. Oder wie sieht's da aus, Katha?
1: Genau, deshalb geht's am Weltspieltag auch darum, Kinder in digitalen Spielwelten gut zu begleiten. Denn Spielen ist ein Kinderrecht und es gilt auch online. Erwachsene sollten deshalb Interesse zeigen, aufklären und auch darauf achten, dass sich die Kinder eben sicher im Netz bewegen können. Dann können digitale Spiele nicht nur Spaß machen, sondern auch die Teilhabe fördern und Menschen zusammenbringen. Ganz im Sinne des Mottos: Spielen verbindet, auch digital.
0: Also, Kinder beim Spielen nicht einfach alleine lassen, sondern Interesse zeigen und natürlich auch mal nachfragen, was da eigentlich gerade auf dem Bildschirm passiert. Denn mit der richtigen Begleitung können digitale Spiele nicht nur Spaß machen, sondern auch jede Menge Fähigkeiten fördern. Die Infos, die hatte uns meine Kollegin Katharina Simon. Ich wünsche uns allen einen schönen Weltspieltag. Dazu einfach gute Musik jetzt hier bei Neckar Live.

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0: Einfach gute Musik hier zu Neckar, bleib startklar mit der Morgenshow. Ja, die Zeit, die rennt. Ich weiß, es ist schon eine WM-Zeit. Heute geht's los. Trotzdem haben wir 30 Sekunden für ganz wichtige Dinge.
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2: Eltern wollen ihren Kindern die Welt zeigen und kleine Kinder sind in der Regel wirklich von allem begeistert. Wenn Mama bei der Autofahrt sagt,
3: guck mal, ein Heißluftballon.
2: Da staunt das Kind. Später im Grundschulalter sind die Kids schon abgeklärter.
3: Hier, schau mal, ein Heißluftballon.
4: Ja, Mama, cool.
2: Dann kommt die Pubertät und die Kinder auf dem Rücksitz starren aufs Handy und haben Stöpsel im Ohr und Mama versucht durchzukommen.
3: Guck mal, ein Heißluftballon. Jetzt! Leon, schau mal!
2: Und Leon verdreht nur die Augen. Und irgendwann sind die Kinder erwachsen und nehmen dann ihre alte Mama im Auto mit. Schau mal, Mama, ein Heißluftballon.
3: Hä? Ist mir doch egal.
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0: frisch für Anfang Mitte Juni bei bis zu 16 Grad heute. Bei uns örtlich immer wieder Regen, ja wechselhaft und trüb wird's. Schauen wir auf den Neckar-Live-Wettertrend. Dann haben wir auch morgen am Freitag bis zu 18 Grad Maximaltemperaturen. Örtlich immer wieder etwas Schauer angesagt und Wolken, die uns begleiten. Am Samstag, da lockert es dann allmählich auf. Trotzdem noch viele Wolken, allerdings wird's wärmer, bis zu 25 Grad und der ein oder andere Tropfen, der kann auch noch fallen.
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2: Mit Corinna Decker. Guten Morgen. In Mexiko startet heute die größte Fußball-WM aller Zeiten mit dem Eröffnungsspiel Mexiko-Südafrika. Neckaralb Live-Reporter Thomas Bremser und auch die Eröffnungsshow wird riesig.
3: 90 Minuten soll die große Eröffnungsshow gehen. Shakira wird gemeinsam mit Burna Boy den offiziellen WM-Song Dai Dai erstmals live aufführen. Die FIFA kündigte an eine Feier von Fußball, Musik und Kultur mit mehreren anderen Latino-Künstlern und Selma Hayek. Und es ist der Startschuss für noch mehr Show am Tag danach in Toronto und Los Angeles, dann mit Alanis Morissette, Michael Bublé und Katy Perry.
2: Der Konflikt zwischen USA und Iran eskaliert weiter. Die zweite Nacht in Folge gab es heftige gegenseitige Beschüsse. Außerdem hat Irans Militär die Straße von Hormuz nach eigenen Angaben komplett gesperrt. Jedes Schiff, das versuche, die Meerenge zu passieren, werde angegriffen. Justizministerin Hubig will das Sexualstrafrecht verschärfen. Die Verjährungsfrist bei Vergewaltigung möchte sie von 5 auf 20 Jahre verlängert sehen. So wie bei vergleichbar schweren Verbrechen auch. Dies wolle man so bald wie möglich anpassen.
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4: Ein Lehrer des Gymnasiums in Rosenfeld im Zollernalbkreis steht im Verdacht, gegenüber mehreren Schülern sexuell übergriffig geworden zu sein. Die Staatsanwaltschaft hat die Ermittlungen jetzt bestätigt. Der beschuldigte Lehrer darf aktuell nicht mehr unterrichten. Die Eltern wurden von der Schulleitung über den Fall informiert. Auch wurde mit allen Schülerinnen und Schülern über die Vorwürfe gesprochen. Rainer Pompe, Neckaralb live in Rosenfeld.
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0: Die Straßen an diesem Donnerstag sind frei. Ich wünsche allen da draußen gute und sichere

0: Straße sowie in Dustlingen in der Blumenstraße. Einen Blitz habe ich dann noch an der B27 zwischen Dustlingen und Derendingen, circa Höhe Ausfahrt Gummeringen auf die B27.
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0: Einen schönen Donnerstagmorgen mit Genesis Land of Confusion.

Startklar, die Morgenshow. Schön, dass ihr mit dabei seid. Ich glaube, unser nächster Künstler hier in der Morgenshow, der hat den Regenschirm vergessen, macht es ihm nicht nach und natürlich auch das Lachen nicht vergessen. Aber Travis gibt's jetzt für euch. Why does it always rain on me? Ich sag doch, Regenschirm mitnehmen. Ganz wichtig.

0: Morgenshow mit einfach guter Musik. Schön, dass ihr mit dabei seid. Ihr hört Neckarhalb live. Ja, kurzer Blick aufs Wetter. 16 Grad, wechselhaft. Ja, viele Wolken. Örtlich kann es immer mal wieder regnen. Und die Ohren, die bleiben bitte gespitzt. Die Lauscher, die machen da mal auf. Es geht mal wieder bis zum Lernen.
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0: Ihr kennt es vielleicht, aber ihr wollt der WM gewinnen und dann da noch die passenden Spieler dazu und sucht noch welche. Da muss ich sagen, da gibt es einen ganz einfachen Lifehack, den ihr euch ganz einfach merken könnt. Sind wie der Leo, der kann nämlich ganz geschmeidig schwätzen auf dem Platz und natürlich auch springen. Das ist ganz wichtig. Also, nicht vergessen, wollt ihr eine WM gewinnen, dann nicht verzagen. Einfach euren Topstürmer Leo fragen, gell? Nicht vergessen.
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Musik für euch zum Aufstehen. George Benson, Give Me the Night. Ja, und das war's aber jetzt auch schon wieder von mir. Die Morgenshow, die geht so langsam Richtung Ende. Ich hoffe, ihr hattet Spaß. Ich hatte Spaß. Morgen bin ich wieder für euch da. 6 Uhr hole ich euch aus dem Bett. Bis dorthin eine gute Zeit. Vergesst mir das. Lache nicht. Ganz, ganz wichtig. Euer Grauerle sagt Ade. Und ja, WM heute. Erstes Spiel, 21 Uhr, Eröffnungszeremonie, 19.30 Uhr. Noch kurz hinterher und jetzt noch Musik. Auch noch hinterher. EMF, Unbelievable. Bis morgen.

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9: Sonne und Wolken wechseln sich gerade ab und ab und zu kommt auch mal ein Schauer runter. Später kann auch mal ein Gewitter dabei sein. Richtung Nachmittag wird es im Südwesten oft trockener mit längeren sonnigen Phasen. Dazu Höchstwerte zwischen 15 und 20 Grad. Morgen dann mehr Wolken und immer wieder Regen, teils auch kräftiger, bei maximal bis zu 23 Grad.
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10: Mit Corinna Decker. Guten Morgen. Heute startet die XXL-Fußball-Weltmeisterschaft in Kanada, Mexiko und den USA. Die große Eröffnung ist in Mexiko-Stadt im legendären Aztekenstadion. Mexiko gegen Südafrika. Und bevor es dann am Sonntag für unsere deutsche Mannschaft losgeht, ist heute erstmal entspanntes Gucken angesagt.
11: Direkt nach dem Mittagstraining bekommen die Spieler einen halben Tag frei und können sich das Eröffnungsspiel in ihrem Quartier anschauen. Auf mehreren Leinwänden, eine ist direkt am Pool. Abwehrmann David Raum glaubt, dass mit dem ersten Spiel die WM-Stimmung richtig steigen wird. Die Welt sei bereit. Auch die deutsche Mannschaft, die fühlt sich in der schwülen Hitze in North Carolina sichtbar wohl. Es gibt keine Verletzten und alle fiebern dem ersten Gruppenspiel entgegen. David Raum sagt selbstbewusst, keiner wolle bei so einem Turnier nur Dritter werden, es zähle das Maximum. Thomas Bremser, Winston-Salem.
10: Der Konflikt zwischen USA und Iran eskaliert weiter. Die zweite Nacht in Folge gab es heftige gegenseitige Beschüsse. Außerdem hat Irans Militär die Straße von Hormuz nach eigenen Angaben komplett gesperrt. Jedes Schiff, das versuche, die Meerenge zu passieren, werde angegriffen. Ein Mini-Tornado, eine sogenannte Wasserhose, ist gestern Nachmittag über den Bodensee gefegt. Ein ungewöhnliches Naturschauspiel auf dem See vor Lindau, das hat für jede Menge Aufsehen gesorgt. Nach circa 10 Minuten war das Spektakel auch schon wieder vorbei. Wasserhosen auf dem Bodensee sind selten. Laut deutschem Wetterdienst tritt dieses Phänomen ungefähr 2 bis 3 Mal pro Jahr auf, vor allem aber im September.
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12: Seit gestern Abend sind endgültig alle Reutlinger Haushalte und Betriebe wieder am Netz. Nach dem Brand Sonntagnacht im Umspannwerk waren rund 20.000 Haushalte ohne Strom. Auch ein Krankenhaus und etliche Gewerbebetriebe waren betroffen. Obwohl inzwischen wieder überall Strom fließt, laufen die Arbeiten im Umspannwerk weiter. In den kommenden Tagen und Wochen beseitigen die Teams weitere Schäden und führen die Anlage schrittweise zurück in den Regelbetrieb. Die Ermittlungen zur Brandursache laufen derweil auf Hochtouren weiter. Ilona Leicht, Neckaralb live in Reutlingen.
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13: Auf der A8 München Richtung Karlsruhe staut es sich zwischen Stuttgart Flughafenmesse und dem Kreuz Stuttgart auf 3 Kilometern. Und auf der A8 Karlsruhe Richtung Stuttgart gibt es zwischen dem Dreieck Leonberg und Stuttgart-Möhringen 2 Kilometer Stau. Wir wünschen euch eine gute Fahrt.
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15: Geblitzt wird auf der B28 auf Höhe Reutlingen-Betzingen und auf der B27 wird auf Höhe Dusslingen geblitzt. Außerdem steht ein Blitzer in Riederich in der Hegwiesenstraße und auch in der Neukreuzstraße in Metzingen wird geblitzt. In Plietzhausen steht ein Blitzer in der Nationalgasse. In Tübingen wird in der Katharinenstraße geblitzt. Und ein letzter Blitzer steht in Steinenbronn in der Schöneicherstraße.
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15: Einen schönen Vormittag euch. Ich bin Katharina Simon. Es ist Donnerstag. Nur noch ein bisschen und dann haben wir schon wieder Wochenende. Wir glauben dran. Und auch Bon Jovi tut das. Keep the faith. Jetzt hier für euch.

0: Beyoncé mit Halo. Was eine Stimme, was ein Song. Das ist echt einfach gute Musik hier bei eurem Lieblingssender. Und ein Hauch von Las Vegas, der weht nächsten Samstag durch Reutlingen. Ja, richtig gehört. Da könnt ihr euch nämlich bei der Aktion Traut euch einfach ab 10 Uhr spontan und unkompliziert kirchlich segnen oder trauen lassen. Und zwar in der größten und ich würde ja sagen schönsten Kirche der Stadt. Pfarrerin Christiane Brees ist mit dabei. An wen richtet sich denn die Aktion?
1: Sie richtet sich an alle Paare. Alt, jung, frisch verheiratet, frisch verliebt, schon lange verheiratet, immer glücklich mit Krisen und alle Paare, die irgendwie ihre Liebe feiern wollen und unter den Segen Gottes stellen wollen.
0: Man kann ganz spontan kommen, aber viele Paare haben sich auch schon angemeldet und besonders beliebt heiraten auf dem Turm der Marienkirche.
1: Das ist der absolute Liebling. Ich glaube, da sind bisher alle Termine ausgebucht. Wir müssen dann gucken, ob wir noch neue Termine ermöglichen. Also die Menschen finden diesen Ort, Turm Marienkirche, besonders attraktiv.
0: Ist ja auch eine schöne Aussicht da oben. Wer keinen Platz mehr auf dem Turm bekommt, kann sich aber auch in der Kirche oder vor der Kirche segnen oder trauen lassen. Meldet euch gerne an oder schaut spontan am Samstag ab 10 Uhr vorbei. Mit Christiane Brees sind dann etwa 20 Pfarrerinnen und Pfarrer im Dienst, also kirchlicher Großeinsatz quasi. Und es gibt auch ein kleines Rahmenprogramm.
1: Es gibt einen Sektempfang und es gibt ein Kaffeemobil. Also das wird, glaube ich, ziemlich bunt und turbulent an dem Tag.
0: Traut euch einfach. Am kommenden Samstag, am 13. Juni, da können sich Paare spontan segnen oder trauen lassen. Alle Infos findet ihr auch auf reutlingen-evangelisch.de.
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7: Sonne und Wolken wechseln sich gerade ab und ab und zu kommt auch mal ein Schauer runter. Später kann auch mal ein Gewitter dabei sein. Richtung Nachmittag wird es im Südwesten oft trockener mit längeren sonnigen Phasen. Dazu Höchstwerte zwischen 15 und 20 Grad. Morgen dann mehr Wolken und immer wieder Regen, teils auch kräftiger, bei maximal bis zu 23 Grad.
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8: Auf der A8 München Richtung Karlsruhe staut es sich zwischen Stuttgart Flughafenmesse und dem Kreuz Stuttgart auf 3 Kilometern. Und auf der A8 Karlsruhe Richtung Stuttgart gibt es zwischen dem Dreieck Leonberg und Stuttgart-Möhringen 2 Kilometer Stau. Wir wünschen euch eine gute Fahrt.
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9: Geblitzt wird auf der B28 auf Höhe Reutlingen-Betzingen und auf der B27 wird auf Höhe Dusslingen geblitzt. Außerdem steht ein Blitzer in Riederich in der Hegwiesenstraße und auch in der Neukreuzstraße in Metzingen wird geblitzt. In Plietzhausen steht ein Blitzer in der Nationalgasse. In Tübingen wird in der Katharinenstraße geblitzt und ein letzter Blitzer steht in Steinenbronn in der Schöneicherstraße.
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5: Sonne und Wolken wechseln sich gerade ab und ab und zu kommt auch mal ein Schauer runter. Später können vereinzelt noch Gewitter dazukommen. Zum Nachmittag und Abend lässt das von Westen her langsam nach. Dazu sind heute maximal 15 bis 20 Grad drin. Morgen dann viele Wolken und immer wieder Regen, an der Küste auch mal windig, mit Höchstwerten bis 23 Grad.
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6: Mit Corinna Decker. Guten Tag. Heute startet die größte Fußballweltmeisterschaft aller Zeiten. Die Fans können sich auf 48 Teams und 104 Spiele freuen. Wegen der Eröffnung in Mexiko-Stadt fällt dort heute an allen Schulen und Unis der Unterricht aus. Wer kann, soll von zu Hause aus arbeiten. Damit soll ein Verkehrschaos vermieden werden. Bei der großen Eröffnungsfeier wird dann unter anderem Shakira mit dem offiziellen WM-Song Die Die auftreten. Um 21 Uhr deutscher Zeit dann Anpfiff des Eröffnungsspiels Mexiko, Südafrika. Der Tankrabatt wird nicht verlängert. Das teilt einer der Chefs der sogenannten Tank-Taskforce CDU-Politiker Müller mit. Damit läuft der Rabatt zum 1. Juli aus. Laut mehrerer Politiker will die Regierung rasch reagieren, sollten die Spritpreise sich dann wieder deutlich erhöhen. Ein Wanderer aus Baden-Württemberg hat in den Tiroler Bergen eine eiskalte Nacht im Schnee überlebt. Der Mann aus Ettlingen war in rund 2200 Metern Höhe schwer gestürzt. Erst am nächsten Tag entdeckten ihn die Rettungskräfte bei einer großen Suchaktion. Laut Bergwacht grenzt sein Überleben unter diesen extremen Bedingungen an ein Wunder. Der verletzte Bergsteiger wird jetzt im Krankenhaus versorgt.
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7: Ein Lehrer des Gymnasiums in Rosenfeld im Zollernalbkreis steht im Verdacht, gegenüber mehreren Schülern sexuell übergriffig geworden zu sein. Die Staatsanwaltschaft hat die Ermittlungen jetzt bestätigt. Der beschuldigte Lehrer darf aktuell nicht mehr unterrichten. Die Eltern wurden von der Schulleitung über den Fall informiert. Auch wurde mit allen Schülerinnen und Schülern über die Vorwürfe gesprochen. Rainer Pompe, Neckaralb live in Rosenfeld.
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8: Aktuell gibt es keine Meldungen zwischen Neckar und Alb. Wir wünschen euch eine gute Fahrt.
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9: Geblitzt wird auf der B28 auf Höhe Reutlingen-Betzingen und auf der B27 wird auf Höhe Dusslingen geblitzt. Außerdem steht ein Blitzer in Riederich in der Hegwiesenstraße und auch in der Neugreuzstraße in Metzingen wird geblitzt. In Plietzhausen steht ein Blitzer in der Nationalgasse. In Tübingen wird in der Katharinenstraße geblitzt und ein letzter Blitzer steht in Steinenbronn in der Schöneicherstraße.
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9: Am Mikro bin ich, Katharina Simon. Einen tollen Donnerstag euch. Gleich schauen wir mal, was es aktuell so auf der Leinwand zu sehen gibt.

0: Fun Fun mit Happy Station war das gerade hier bei eurem Lieblingssender. Und jetzt schauen wir auf die Leinwände im Land. Da geht's nämlich heute auch um das Runde und das Eckige, außerdem auch um Aliens und Zombies. Ronny Thorau sortiert die Filmstarts der Woche.
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2: Was hast du gestohlen?
3: Geheimnisse.
4: Regie-Altmeister Steven Spielberg hat uns ja schon legendäre Filme mit Außerirdischen beschert. Man denke an E.T. oder die unheimliche Begegnung der dritten Art. Jetzt kehrt Spielberg mit einem großen Science-Fiction-Epos zurück.
2: Sind das Menschen?
3: Nein.
4: Disclosure Day, Tag der Wahrheit, unter anderem mit Emily Blunt und Colin Firth, dreht sich nicht nur um die Frage, gibt es Aliens, sondern vor allem, sollte man das besser geheim halten?
2: Was wirst du tun?
3: Ich enthülle es. Vor der ganzen Welt.
4: Erste sporadische Kritiken sind euphorisch, allerdings wird auch viel um den Film geheimnisst. Aber passt ja zum Thema.
5: Diese Wahrheit wird die bestehende Weltordnung auf den Kopf stellen. Wenn sie das tun, gibt es kein Zurück.
4: Von Aliens zu Zombies. In Zombies im Zoo passiert genau das, was der Titel verspricht. Zoo-Tiere mutieren.
6: Wir sind umzingelt von allen möglichen gefährlichen Kreaturen.
4: Ein Animationsfilm mit Horrorgeschichte und Horrorbildern, das gibt's eher selten. Aber der Grusel bleibt familientauglich. Zum Beispiel, weil die Gelee-glibbrigen Tiermutanten oft zu absurdem Slapstick führen.
7: Du bist groß und voll hässlich.
4: Und am Ende geht's auch um eine kinderfreundliche Botschaft. Gemeinsam ist man stärker.
8: Ich weiß, wie wir den kompletten Zoo retten können. Aber dafür brauchen wir die Hilfe der anderen.
4: Zum Schluss noch was nicht jugendfreies, aber irgendwie doch.
9: Cut. Einfach phänomenal, Leute.
4: Truly Naked erzählt von einem introvertierten Jugendlichen, der seinem Vater beim Pornos drehen hilft.
10: Das ist ein Familienbusiness. Unser Business.
4: Als der junge Mann Nina kennenlernt und mit ihr die weibliche Sicht auf Intimität und Sex, ändert sich seine Weltsicht.
9: Warum hältst du dich da nicht einfach raus?
4: Truly Naked ist schräg, manchmal auch bizarr, aber auch sehr augenöffnend und menschlich.
11: Niemand kann sich raushalten.
9: Das ist mein Leben.
11: Das ist dein Leben. Also lebe es.
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17: Sonne und Wolken wechseln sich gerade ab und zu kommt auch mal ein Schauer runter. Später können vereinzelt noch Gewitter dazukommen. Zum Nachmittag und Abend lässt das von Westen her langsam nach. Dazu sind heute maximal 15 bis 20 Grad drin. Morgen dann viele Wolken und immer wieder Regen, an der Küste auch mal windig, mit Höchstwerten bis 23 Grad.
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18: Aktuell gibt es keine Meldungen zwischen Neckar und Alb. Wir wünschen euch eine gute Fahrt.
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19: Geblitzt wird auf der B28 auf Höhe Reutlingen-Betzingen und auf der B27 wird auf Höhe Dusslingen geblitzt. Außerdem steht ein Blitzer in Riederich in der Hegwiesenstraße und auch in der Neugreuthstraße in Metzingen wird geblitzt. In Plietzhausen steht ein Blitzer in der Nationalgasse. In Tübingen wird in der Katharinenstraße geblitzt und ein letzter Blitzer steht in Steinenbronn in der Schöneicherstraße.
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13: Sonne und Wolken wechseln sich gerade ab und ab und zu kommt auch mal ein Schauer runter. Später können vereinzelt noch Gewitter dazukommen. Zum Nachmittag und Abend lässt das von Westen her langsam nach. Dazu sind heute maximal 15 bis 20 Grad drin. Morgen dann viele Wolken und immer wieder Regen, an der Küste auch mal windig, mit Höchstwerten bis 23 Grad.
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14: Mit Sebastian Fischer, guten Tag. Heute startet die XXL-Fußball-Weltmeisterschaft in Kanada, Mexiko und den USA. Die große Eröffnung ist in Mexiko-Stadt im legendären Aztekenstadion. Um 21 Uhr unserer Zeit beginnt das Spiel Mexiko gegen Südafrika. Und am Sonntag dann das erste Spiel für die deutsche Mannschaft gegen Curaçao.
15: Direkt nach dem Mittagstraining bekommen die Spieler einen halben Tag frei und können sich das Eröffnungsspiel in ihrem Quartier anschauen. Auf mehreren Leinwänden, eine ist direkt am Pool. Abwehrmann David Raum glaubt, dass mit dem ersten Spiel die WM-Stimmung richtig steigen wird. Die Welt sei bereit. Auch die deutsche Mannschaft, die fühlt sich in der schwülen Hitze in North Carolina sichtbar wohl. Es gibt keine Verletzten und alle fiebern dem ersten Gruppenspiel entgegen. David Raum sagt selbstbewusst, keiner wolle bei so einem Turnier nur Dritter werden, es zähle das Maximum. Thomas Bremser, Winston Salem.
14: Eine Robotikfirma von der Schwäbischen Alb hat bei Investoren 1,2 Milliarden Euro eingesammelt. Eine fette Finanzspritze für Neura Robotics aus Metzingen. Unter den Geldgebern sind auch Unternehmen wie Amazon und Bosch. Neura Robotics entwickelt derzeit sogenannte kognitive Roboter, die über einen Tastsinn verfügen, sowie sehen und hören können. Eingesetzt werden sollen die Roboter in der Produktion, aber künftig auch in Privathaushalten. 1,5 Millionen Nutzer verfolgen begeistert die TikToks der deutschen Nationalmannschaft. Die Jungs liefern viele Einblicke, nicht nur vom Training, sondern auch aus dem Quartier. Erinnert ein bisschen an Klassenfahrt zum Beispiel, wie sie mit Klamotten in den Pool hüpfen. Mit so viel guter Laune wird unser erstes Spiel gegen Curaçao am Sonntag auf jeden Fall Spaß machen.
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6: 5,1% mehr Übernachtungen auf der Zollernalb. Mit dieser Steigerung ist die Tourismusregion führend auf der Schwäbischen Alb. Besonders beliebt dabei? Campingurlaub. Die Campingplätze in Hechingen, Albstadt und am Schönberger Stausee punkten bei den Gästen besonders. Aber auch die Wohnmobilstellplätze auf der Zollernalb werden häufig angefahren. Die Cheftouristikerin des Zollernalbkreises Silke Leibold sieht darin eine Bestätigung des Tourismuskonzepts. Ilona Leicht, Neckaralb Live in Balingen.
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16: Auf der B10 Ulm Richtung Stuttgart bitte aufpassen, zwischen Reichenbach-Hochdorf und dem Plochinger Dreieck ist ein Auto liegen geblieben. Wir wünschen eine gute Fahrt.
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17: Geblitzt wird auf der B28 auf Höhe Reutlingen-Betzingen und auf der B27 wird auf Höhe Dusslingen geblitzt. Außerdem steht ein Blitzer in Riederich in der Hegwiesenstraße und auch in der Neugreuthstraße in Metzingen wird geblitzt. In Plietzhausen steht ein Blitzer in der Nationalgasse. In Tübingen wird in der Katharinenstraße geblitzt und ein letzter Blitzer steht in Steinenbronn in der Schöneicherstraße.
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17: Hallo zusammen, ich bin Katharina.

0: Adam Lambert war das an eurem Donnerstag. What do you want from me? Einfach gute Musik. Klingt genauso.
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0: Mit mir Katharina Simon. Hallo.
1: Kreis Tübingen.
0: Karrieresprung für eine Juristin aus Tübingen. Die Direktorin des Amtsgerichts Tübingen, Dr. Stefanie Wenzel, ist zur Richterin am Bundesgerichtshof gewählt worden. Das hat der Richterwahlausschuss gestern entschieden. Wenzel arbeitet seit mehr als 20 Jahren in der baden-württembergischen Justiz und war unter anderem bereits am Bundesgerichtshof als wissenschaftliche Mitarbeiterin tätig. Seit 2024 leitet sie das Amtsgericht Tübingen. Wann sie ihre neue Stelle in Karlsruhe antritt, steht noch nicht fest.
1: Kreis Reutlingen.
0: Die Stadt Metzingen erinnert Grundstückseigentümer daran, Hecken, Sträucher und Bäume regelmäßig zurückzuschneiden. Hintergrund ist die Verkehrssicherheit. Überhängende Äste oder dichtes Gebüsch können Geh- und Radwege blockieren und die Sicht an Kreuzungen oder auf Verkehrszeichen beeinträchtigen. Die Stadt weist darauf hin, dass Anpflanzungen den öffentlichen Raum nicht einschränken dürfen. Erlaubt sind auch während der Sommermonate schonende Pflege- und Formschnitte, wenn sie der Sicherheit dienen.
1: Und auch das ist passiert.
0: Das Schul- und Bildungszentrum in Tübingen-Derending wird ab sofort mit Wärme aus einer neuen Pellet-Heizzentrale versorgt. Die Stadtwerke Tübingen haben die Anlage jetzt in Betrieb genommen. Mit Holzpellets statt fossiler Energieträger werden dort künftig mehrere Schulen, Sporthallen und weitere Gebäude beheizt. Die neue Heizzentrale ersetzt die bisherige Wärmeversorgung und gilt als weiterer Schritt hin zu einer klimafreundlicheren Energieversorgung in Tübingen. Nach Angaben der Stadtwerke werden dafür jährlich rund 800 Tonnen Holzpellets eingesetzt.
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9: Sonne und Wolken wechseln sich gerade ab und ab und zu kommt auch mal ein Schauer runter. Später können vereinzelt noch Gewitter dazukommen. Zum Nachmittag und Abend lässt das von Westen her langsam nach. Dazu sind heute maximal 15 bis 20 Grad drin. Morgen dann viele Wolken und immer wieder Regen, an der Küste auch mal windig, mit Höchstwerten bis 23 Grad.
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10: Auf der B10 Ulm Richtung Stuttgart bitte aufpassen, zwischen Reichenbach-Hochdorf und dem Plochinger Dreieck ist ein Auto liegen geblieben. Wir wünschen eine gute Fahrt.
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11: Geblitzt wird auf der B28 auf Höhe Reutlingen-Betzingen und auf der B27 wird auf Höhe Dusslingen geblitzt. Außerdem steht ein Blitzer in Riederich in der Hegwiesenstraße und auch in der Neugreuthstraße in Metzingen wird geblitzt. In Plietzhausen steht ein Blitzer in der Nationalgasse. In Tübingen wird in der Katharinenstraße geblitzt und ein letzter Blitzer steht in Steinenbronn in der Schöneicherstraße.
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8: Wolkig bis wechselnd ist es gerade und zwischendurch kann es nochmal nass werden mit einzelnen Schauern und auch mal einem Gewitter. Zum Nachmittag hin lässt das von Westen her nach. Zum Abend kommen da aber wieder mehr Wolken rein. Dazu liegen die Höchstwerte bei 15 bis 20 Grad. Morgen dann deutlich grauer mit viel Regen, maximal bis 23 Grad.
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9: Mit Sebastian Fischer, guten Tag. Kanzler Merz hat in einer Regierungserklärung im Bundestag heute seinen Reformkurs verteidigt und alle aufgefordert, offener für Veränderungen zu sein. Jeder solle seinen Beitrag leisten. Bis zur Sommerpause Mitte Juli will Schwarz-Rot ein großes Reformpaket schnüren, das Arbeitsmarkt, Sozialversicherung, Steuer und den Bürokratieabbau umfasst.
10: Ziel ist Merz zufolge ein Fundament zu schaffen, welches die Lasten im Land fair verteilt und viele Jahre hält. Oppositionschefin Weidel bezeichnete Merz Ansprache als Abgesang eines Gescheiterten. Die Grünen forderten von Schwarz-Rot, nicht länger untätig zu sein, sondern sich zusammenzureißen und zu liefern. Die Linke warf der Regierung vor, Axt an den Sozialstaat zu legen. Tanja Wagner, Nachrichtenredaktion.
9: Die Grünen warnen beim neuen Heizungsgesetz vor Mehrkosten für kleine Betriebe. Die geplante Kostenbremse darin sieht vor, dass zusätzliche Belastungen durch CO2-Preis und Netzentgelte zwischen Mietern und Vermietern aufgeteilt werden, allerdings nur bei Wohnungen. Gewerbliche Mieter müssten steigende Kosten alleine tragen. Der Bundestag berät heute über die Reform. Eine Mehrheit der Deutschen will strengere Regeln für Elektroscooter. Laut einer YouGov-Umfrage für den Sozialverband VdK sprechen sich 57% dafür aus. 18% sogar für ein komplettes Verbot. Viele wünschen sich feste Parkzonen und deutlich strengere Vorgaben. Der VdK sieht die Politik in der Pflicht und verweist auf Unfallopfer, die oft leer ausgehen.
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11: Die Polizei hat in Kusterdingen und im Rems-Murr-Kreis eine 21-jährige Frau und einen 20-jährigen Mann wegen Telefonbetrugs festgenommen. Sie sollen zu einer Bande gehören, die einen älteren Mann mit einem Schockanruf täuschen wollte. Der Mann informierte die Polizei und half bei einer Falle. Die Abholerin wurde bei der fingierten Übergabe festgenommen, wenig später auch ein mutmaßlicher Hintermann. Beide sitzen jetzt in U-Haft. Klaus Waschkes, Neckaralb live in Kusterdingen.
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12: Auf der B27 Schaffhausen-Villingen-Schwenningen. Achtung, zwischen Schwenningen-Messegelände und dem Abzweig nach Rottweil kommt ein Falschfahrer entgegen. Bitte nicht überholen und ganz rechts fahren. Auf der B27 Schaffhausen Richtung Villingen-Schwenningen. Vorsicht, zwischen Schwenningen-Messegelände und dem Abzweig nach Rottweil fährt ein Falschfahrer. Und auf der B10 Ulm Richtung Stuttgart ist zwischen Reichenbach-Hochdorf und dem Plochinger Dreieck ein Auto liegen geblieben. Kommt gut an euer Ziel.
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13: Geblitzt wird auf der B27 auf Höhe Bodelshausen und auf der B465 bei Bad Urach-Wittlingen. Dann steht ein Blitzer in Plietzhausen in der Esslinger Straße und in Pfullingen wird in der Klosterstraße geblitzt. In Tübingen steht ein Blitzer in der Katharinenstraße und es wird auch in der Waldhäuser Straße geblitzt. Einen Blitzer habe ich noch für euch in Steinenbronn, da wird in der Schöneicher Straße geblitzt.
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13: Schönen Donnerstag euch. Ich bin Katharina Simon. Hi, der Nachmittag schreitet voran und das Wochenende winkt schon um die Ecke. Und wie vergeht die Zeit doch am schnellsten? Na, mit einfach guter Musik. Also machen wir es so, wie Mars sagt. Pump up the volume. Einmal laut machen. Los geht's.

0: Lavinia und Alvaro Soler, Adios, einfach gute Musik, klingt genau so hier bei Neckarlb Live. Und was ihr heute noch so erleben könnt, das erfahrt ihr jetzt. Gemütlich nach der Arbeit zusammensitzen, das geht nämlich in Albstadt Teilfingen. Da kann man nach der Arbeit zusammen den Donnerstag ausklingen lassen. Los geht's um 17.30 Uhr im Evangelischen Gemeindezentrum im Albstadt Teilfingen. Oder aber ihr hört euch eine Buchpremiere an. Lea Gerstenberger ist in St. Johann aufgewachsen und stellt nun ihren Debütroman Der Gesang des Falken vor. Dabei geht es zurück ins Frankreich der Renaissancezeit. Untermalt wird die Lesung mit stimmungsvoller Musik der Newcomerin Florelei aus Bad Urach. Los geht's um 17.30 Uhr in der Buchhandlung am Markt in Bad Urach. Dabei sein kostet 10 Euro. Viel Spaß und einen schönen Donnerstag euch.
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0: Einfach gute Musik klingt genauso. Depeche Mode, Master and Servant war das hier bei Neckaralp Live. Die WM hat heute angefangen und wir schauen jetzt mal drauf, was man denn alles so wissen sollte für die WM.
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3: Heute vom ehemaligen schottischen Spieler und Trainer Bill Shankly. 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Ich mag diese Einstellung nicht. Ich versichere Ihnen, dass es viel ernster ist.
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14: Wolkig bis wechselnd ist es gerade und zwischendurch kann es nochmal nass werden mit einzelnen Schauern und auch mal einem Gewitter. Zum Nachmittag hin lässt das von Westen her nach. Zum Abend kommen da aber wieder mehr Wolken rein. Dazu liegen die Höchstwerte bei 15 bis 20 Grad. Morgen dann deutlich grauer mit viel Regen, maximal bis 23 Grad.
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15: Auf der B27 Schaffhausen, Villingen, Schwenningen. Achtung, zwischen Schwenningen, Messegelände und dem Abzweig nach Rottweil kommt ein Falschfahrer entgegen. Bitte nicht überholen und ganz rechts fahren. Auf der B27 Schaffhausen Richtung Villingen, Schwenningen. Vorsicht, zwischen Schwenningen, Messegelände und dem Abzweig nach Rottweil fährt ein Falschfahrer. Und auf der B10 Ulm Richtung Stuttgart ist zwischen Reichenbach-Hochdorf und dem Plochinger Dreieck ein Auto liegen geblieben. Kommt gut an euer Ziel.
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16: Geblitzt wird auf der B27 auf Höhe Bodelshausen und auf der B465 bei Bad Urach-Wittlingen. Dann steht ein Blitzer in Plietzhausen in der Esslinger Straße und in Pfullingen wird in der Klosterstraße geblitzt. In Tübingen steht ein Blitzer in der Katharinenstraße und es wird auch in der Waldhäuser Straße geblitzt. Einen Blitzer habe ich noch für euch in Steinenbronn, da wird in der Schöneicher Straße geblitzt.
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14: Wolkig bis wechselnd ist es gerade und zwischendurch kann es nochmal nass werden mit einzelnen Schauern und auch mal einem Gewitter. Zum Nachmittag hin lässt das von Westen her nach. Zum Abend kommen da aber wieder mehr Wolken rein. Dazu liegen die Höchstwerte bei 15 bis 20 Grad. Morgen dann deutlich grauer mit viel Regen, maximal bis 23 Grad.
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15: Mit Sebastian Fischer, guten Tag. Im Bundestag hat Kanzler Merz heute für den Reformkurs der schwarz-roten Bundesregierung geworben. Jeder solle prüfen, was er selbst dazu beitragen könne oder die Veränderungen zumindest akzeptieren, sagte Merz in einer Regierungserklärung. Von der Opposition erntete er harsche Kritik. Die AfD warf der Regierung politisches Versagen vor. Die Grünen beklagten Streit und soziale Einschnitte. Und die Linke warnte vor einem Abbau des Sozialstaats. Die Koalition plant unterdessen ein umfassendes Reformpaket bis zur Sommerpause. Die Linke im Bundestag prüft, ob sie das neue Heizungsgesetz per Eilverfahren vor dem Bundesverfassungsgericht stoppen kann. Sie sieht Mängel beim Klimaschutz und der sozialen Gerechtigkeit. Streitpunkt bleibt vor allem, dass wieder mehr Gas- und Ölheizungen erlaubt werden sollen. Das sogenannte Gebäudemodernisierungsgesetz wurde heute in erster Lesung im Bundestag behandelt. Statt die Geburt ihres Babys einfach bekannt zu geben, lassen sich immer mehr Eltern etwas Lustigeres einfallen. Ein Vater aus Alabama in den USA hat seine neugeborene Tochter in einem TikTok-Video wie ein Produkt aus einem Online-Shop vorgestellt, komplett mit Sternebewertung, Produktbeschreibung und kleiner Mängelliste. Das Video ging viral und wurde inzwischen über 18 Millionen Mal angesehen. Seitdem machen tausende Eltern auf der ganzen Welt mit und stellen ihre Babys ebenfalls in humorvollen Produktreviews vor.
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16: Der geplante Windpark auf dem Rammert bei Tübingen wird kleiner. Statt ursprünglich 13 sollen jetzt nur noch 9 Windräder gebaut werden. Grund sind strengere Lärmschutzvorgaben und mangelnde Wirtschaftlichkeit. Das Projekt war in Orten wie Bühl, Weilheim und Kilchberg umstritten. Jetzt prüft das Landratsamt die neuen Pläne. Auf den Ellwanger Bergen betreiben die Stadtwerke bereits Windräder. Klaus Waschkes, Neckaralb Live in Tübingen.
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17: Auf der A81 Stuttgart Richtung Singen. Achtung, zwischen Horb und Empfingen steht ein defekter PKW auf der linken Spur vor der Baustelle. Und auf der B28 Reutlingen Schieferstraße hat es zwischen der Rommelsbacher Straße und der Heppstraße einen Unfall gegeben. Wir wünschen euch eine gute Fahrt.
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18: Geblitzt wird auf der B27 auf Höhe Bodelshausen und auf der B465 bei Bad Urach-Wittlingen. Dann steht ein Blitzer in Plietzhausen in der Esslinger Straße und in Pfullingen wird in der Klosterstraße geblitzt. In Tübingen steht ein Blitzer in der Katharinenstraße und es wird auch in der Waldhäuser Straße geblitzt. Einen Blitzer habe ich noch für euch in Steinenbronn, da wird in der Schöneicher Straße geblitzt.
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18: Einen tollen Nachmittag. Kurz nach 2 ist es hier bei eurem Lieblingssender. Ich bin Katharina Simon. Einen schönen Donnerstag euch.

0: Shakira mit Gypsy. Einfach gute Musik ist das hier bei Neckaralp Live. Und ich glaube im Hintergrund, da wird gleich bei irgendwem das Telefon klingeln.
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2: Hallo?
3: BKA Interpol Zentrale München, mein Name ist Bergler, grüß Gott. Herr Bolander?
2: Ja?
3: Jetzt erschrecken Sie nicht, es geht hier nur um eine Ermittlung. Sie waren doch vom 31.05. bis 4.06. in Mallorca im Hotel Dunas Blancas direkt in El Arenal.
2: Ja.
3: Sie waren dort auch oft im Megapark, richtig?
2: Ja.
3: Im Megapark ist es zu einer Schlägerei gekommen, bei der ein hochrangiger spanischer Politiker verwickelt war. Frage, was wissen Sie davon?
2: Ich weiß davon gar nichts, ne?
3: Es existiert eine Aufnahme von dieser Schlägerei, wo dem Politiker erst ein Glas Bier drüber geschüttet wurde und dann zugeschlagen wurde.
2: So, okay.
3: Jetzt sind die Fotos von dieser Schlägerei abgeglichen worden mit den Passfotos aller männlichen Personen, die in Mallorca gemeldet waren. Und da kamen drei Verdächtige raus. Überraschung. Okay. Einer davon sind Sie, Herr Bolander.
2: Okay, komisch.
3: Ja, möchten Sie jetzt eine Aussage machen?
2: Jetzt gerade nicht, ne?
3: Am besten wäre ein Geständnis.
2: Nein.
3: Aber Sie müssen nochmal nach Palma kommen zur Gegenüberstellung. Und zwar nächsten Monat am 10.
2: Ich bin gerade ein bisschen überrascht, weil das ist sehr, sehr, sehr komisch gerade.
3: Was Sie sehr verdächtig macht, ist, dass der Senior Caramello, also der Politiker, ein Fan des BVB ist. Ne? Und Sie sind doch ein Bayern-Fan.
2: Woher wissen Sie das denn?
3: Das wissen wir immer, wir wissen von jedem alles. Außerdem haben wir da jetzt mittlerweile einen verdeckten Ermittler eingesetzt. Das ist der Herr John Schilling, weil Sie sind jetzt beim Telefoncheck.
2: Oh mein Gott!
3: War nur ein Spaß unter Kollegen.
2: Gut.
3: Sie sind unschuldig, gell?
2: Dankeschön.
3: Schönen Tag noch.
2: Danke.
3: Tschüss.
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12: Wolkig bis wechselnd ist es gerade und zwischendurch kann es nochmal nass werden mit einzelnen Schauern und auch mal einem Gewitter. Zum Nachmittag hin lässt das von Westen her nach. Zum Abend kommen da aber wieder mehr Wolken rein. Dazu liegen die Höchstwerte bei 15 bis 20 Grad. Morgen dann deutlich grauer mit viel Regen, maximal bis 23 Grad.
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13: Auf der A81 Stuttgart Richtung Singen. Achtung, zwischen Horb und Empfingen steht ein defekter PKW auf der linken Spur vor der Baustelle. Und auf der B28 Reutlingen Schieferstraße hat es zwischen der Rommelsbacher Straße und der Heppstraße einen Unfall gegeben. Wir wünschen euch eine gute Fahrt.
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14: Geblitzt wird auf der B27 auf Höhe Bodelshausen und auf der B465 bei Bad Urach-Wittlingen. Dann steht ein Blitzer in Plietzhausen in der Esslinger Straße und in Pfullingen wird in der Klosterstraße geblitzt. In Tübingen steht ein Blitzer in der Katharinenstraße und es wird auch in der Waldhäuser Straße geblitzt. Einen Blitzer habe ich noch für euch in Steinenbronn, da wird in der Schöneicher Straße geblitzt.
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16: Da ziehen gerade mal mehr, mal weniger Wolken durch und ab und zu kommt noch ein Schauer runter, vereinzelt auch mit Gewittern. Zum Abend wird das Ganze erstmal ruhiger und die Schauer lassen nach. Dafür schieben im Westen wieder dichtere Wolken rein. Aktuell liegen die Temperaturen so zwischen 15 und 20 Grad. Morgen ist es dann eher grau und nasser, mit kräftigem Regen und maximal bis zu 23 Grad.
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17: Mit Sebastian Fischer, guten Tag. Der Tankrabatt fällt Ende des Monats weg und soll nicht verlängert werden. Bei stark steigenden Spritpreisen soll aber schnell reagiert werden. Die Debatte darüber, welche Entlastung es statt des Tankrabattes geben könnte, läuft.
18: Union und SPD deuten schon mögliche weitere Entlastungsmaßnahmen an, ohne aber konkret zu werden. Hintergrund ist zum einen, dass ein Ende des Iran-Krieges, der die Spritpreise so hoch getrieben hat, immer noch nicht absehbar ist. Und ein Preissprung an der Tankstelle kurz vor den Sommerferien dürfte in der Bevölkerung wenig populär sein. Verbraucherschützer fordern statt neuer Schnellschüsse wie dem Tankrabatt jetzt dauerhafte Maßnahmen, etwa eine Senkung der Stromsteuer für private Haushalte. Ronny Tochau, Nachrichtenredaktion.
17: Die Grünen warnen beim neuen Heizungsgesetz vor Mehrkosten für kleine Betriebe. Die geplante Kostenbremse darin sieht vor, dass zusätzliche Belastungen durch CO2-Preis und Netzentgelte zwischen Mietern und Vermietern aufgeteilt werden, allerdings nur bei Wohnungen. Gewerbliche Mieter müssten steigende Kosten alleine tragen. Der Bundestag berät heute über die Reform. Der Deutsche Ethikrat spricht sich gegen ein pauschales Mindestalter für soziale Medien aus. Stattdessen plädiert er für differenziertere Regeln je nach Angebot und Risiko. Probleme sieht das Gremium eher bei Funktionen wie Endlosfeeds. Es fordert strengere Vorgaben für die Anbieter und mehr technische Möglichkeiten für die Eltern beim Jugendschutz.
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20: Tübingen baut seine Fernwärme massiv aus und will das Netz bis 2040 komplett mit erneuerbaren Energien betreiben. Die Stadtwerke brauchen dafür zusätzliche Finanzspritzen. OB Palmer schätzt die Kosten auf rund eine Viertelmilliarde Euro. Neben neuen Leitungen und einem Solarthermiepark startet das Unternehmen jetzt eine Pelletheizzentrale. Bis 2030 soll die grüne Wärme durch Projekte wie eine Abwasserwärmepumpe auf über 60% steigen. Klaus Waschkes, Neckaralb live in Tübingen.
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21: Verkehrsmeldungen gibt es aktuell keine. Wir wünschen euch eine gute Fahrt.
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22: Geblitzt wird auf der B27 auf Höhe Bodelshausen und auf der B465 bei Bad Urach-Wittlingen. Dann steht ein Blitzer in Plietzhausen in der Esslinger Straße und in Pfullingen wird in der Klosterstraße geblitzt. In Tübingen steht ein Blitzer in der Katharinenstraße und es wird auch in der Waldhäuser Straße geblitzt. Einen Blitzer habe ich noch für euch in Steinenbronn, da wird in der Schöneicher Straße geblitzt.
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1: Mit mir Katharina Simon. Hallo.
0: Kreis Reutlingen.
1: Bei Upfingen hat sich ein 21-Jähriger am Mittwochnachmittag mit seinem Auto überschlagen. Der Fahrer kam am Ortseingang aus bislang ungeklärter Ursache von der Straße ab, fuhr in ein Grundstück und beschädigte dabei auch ein Verkehrszeichen. Anschließend überschlug sich der Wagen und blieb wieder auf den Rädern stehen. Der Fahrer wurde leicht verletzt und zur Untersuchung ins Krankenhaus gebracht. Am Auto entstand ein Totalschaden in Höhe von rund 15.000 Euro.
0: Zollernalbkreis.
1: Der Pflegestützpunkt im Zollernalbkreis warnt vor betrügerischen Anrufen. Unbekannte geben sich derzeit am Telefon als Mitarbeitende der Pflegeberatung aus und versuchen an persönliche Daten zu gelangen oder Hausbesuche zu vereinbaren. Das teilte der Pflegestützpunkt per Pressemitteilung mit. Vom Stützpunkt werden keine unangekündigten Anrufe gemacht und keine Verträge am Telefon abgeschlossen. Wer einen solchen Anruf erhält, sollte keine persönlichen Informationen weitergeben, das Gespräch beenden und im Zweifel direkt beim Pflegestützpunkt nachfragen. Betroffene werden außerdem gebeten, die Polizei zu informieren.
0: Region Neckaralb.
1: Großer Erfolg für das Metzinger Technologieunternehmen Neura Robotics. Das Unternehmen hat nach eigenen Angaben bis zu 1,4 Milliarden US-Dollar von internationalen Investoren eingesammelt. Zu den Geldgebern gehören unter anderem Amazon, Nvidia, Bosch und Schaeffler. Mit dem Geld will Neura Robotics die Serienproduktion seiner humanoiden Roboter vorantreiben. Die Maschinen sollen künftig nicht nur in der Industrie, sondern auch im Alltag eingesetzt werden, so Medienberichte.
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1: Eltern wollen ihren Kindern die Welt zeigen. Und kleine Kinder sind in der Regel wirklich von allem begeistert. Wenn Mama bei der Autofahrt sagt,
2: guck mal, ein Heißluftballon.
1: Da staunt das Kind. Später im Grundschulalter sind die Kids schon abgeklärter.
2: Hier, schau mal, ein Heißluftballon.
3: Ja, Mama, cool.
1: Dann kommt die Pubertät und die Kinder auf dem Rücksitz starren aufs Handy und haben Stöpsel im Ohr und Mama versucht durchzukommen.
2: Guck mal, ein Heißluftballon. Jetzt! Leon, schau mal!
1: Und Leon verdreht nur die Augen. Und irgendwann sind die Kinder erwachsen und nehmen dann ihre alte Mama im Auto mit.
4: Schau mal, Mama, ein Heißluftballon.
2: Ist mir doch egal.
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12: Da ziehen gerade mal mehr, mal weniger Wolken durch und ab und zu kommt noch ein Schauer runter, vereinzelt auch mit Gewittern. Zum Abend wird das Ganze erstmal ruhiger und die Schauer lassen nach. Dafür schieben im Westen wieder dichtere Wolken rein. Aktuell liegen die Temperaturen so zwischen 15 und 20 Grad. Morgen ist es dann eher grau und nasser, mit kräftigem Regen und maximal bis zu 23 Grad.
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13: Verkehrsmeldungen gibt es aktuell keine. Wir wünschen euch eine gute Fahrt.
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14: Geblitzt wird auf der B28 auf Höhe Betzingen, außerdem auf der B32 bei Bulladingen-Killer. Dann steht ein Blitzer in Omenhausen in der Neue Straße und in Metzingen in der Auchtertstraße. In Pliezhausen wird in der Esslinger Straße geblitzt und in Tübingen steht ein Blitzer in der Katharinenstraße. In Dusslingen habe ich einen Blitzer in der Blumenstraße und außerdem wird in Dusslingen auch in der Straße Höhnisch geblitzt. Ein letzter Blitzer steht in Balingen-Erzingen in der Heerstraße.
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15: Da ziehen gerade mal mehr, mal weniger Wolken durch und ab und zu kommt noch ein Schauer runter, vereinzelt auch mit Gewittern. Zum Abend wird das Ganze erstmal ruhiger und die Schauer lassen nach. Dafür schieben im Westen wieder dichtere Wolken rein. Aktuell liegen die Temperaturen so zwischen 15 und 20 Grad. Morgen ist es dann eher grau und nasser, mit kräftigem Regen und maximal bis zu 23 Grad.
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16: Mit Sebastian Fischer, guten Tag. US-Präsident Trump hat mit der Übernahme der für Irans Ölindustrie wichtigen Insel Charq gedroht. In nicht allzu ferner Zukunft werde man sie einnehmen und die vollständige Kontrolle über Irans Öl- und Gasmärkte erlangen. Das schrieb er auf seiner Plattform Truth Social und kündigte zugleich schwere Angriffe auf den Iran für die kommende Nacht an. Damit erhöht die US-Regierung den Druck auf den Iran in den stockenden Gesprächen über ein Ende des Krieges. Trotz Waffenruhe kam es zuletzt wieder zu Angriffen zwischen Iran, Israel und den USA. Die Europäische Zentralbank EZB hat erstmals seit fast 3 Jahren die Zinsen erhöht um 0,25 Punkte auf 2,25%. Damit reagiert sie auf die gestiegene Inflation seit dem Irankrieg. Kredite werden dadurch teurer, Sparzinsen steigen. Die Notenbank steht dabei im Spagat zwischen Inflationsbekämpfung und schwacher Wirtschaft. Statt die Geburt ihres Babys einfach bekannt zu geben, lassen sich immer mehr Eltern etwas Lustigeres einfallen. Ein Vater aus Alabama in den USA hat seine neugeborene Tochter in einem TikTok-Video wie ein Produkt aus einem Online-Shop vorgestellt. Komplett mit Sternebewertung, Produktbeschreibung und kleiner Mängelliste. Das Video ging viral und wurde inzwischen über 18 Millionen Mal angesehen. Seitdem machen tausende Eltern auf der ganzen Welt mit und stellen ihre Babys ebenfalls in humorvollen Produktreviews vor.
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18: Die Polizei hat in Kusterdingen und im Rems-Murr-Kreis eine 21-jährige Frau und einen 20-jährigen Mann wegen Telefonbetrugs festgenommen. Sie sollen zu einer Bande gehören, die einen älteren Mann mit einem Schockanruf täuschen wollte. Der Mann informierte die Polizei und half bei einer Falle. Die Abholerin wurde bei der fingierten Übergabe festgenommen, wenig später auch ein mutmaßlicher Hintermann. Beide sitzen jetzt in U-Haft. Klaus Waschkes, Neckar-Alblife in Kusterdingen.
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20: Auf der A81 singen Richtung Stuttgart. Bitte aufpassen, da ist zwischen Herrenberg und Gärtringen ein Fahrzeug auf dem Beschleunigungsstreifen liegen geblieben. Und auf der B313 Wilhelmstraße zwischen Großbettlingen und dem Abzweig nach Tischart sind in beiden Richtungen Personen auf der Straße. Wir wünschen eine gute Fahrt.
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21: Geblitzt wird auf der B28 auf Höhe Betzingen, außerdem auf der B32 bei Bullardingen-Killer. Dann steht ein Blitzer in Omenhausen in der Neue Straße und in Metzingen in der Auchtertstraße. In Plietzhausen wird in der Esslinger Straße geblitzt und in Tübingen steht ein Blitzer in der Katharinenstraße. In Dusslingen habe ich einen Blitzer in der Blumenstraße und außerdem wird in Dusslingen auch in der Straße Hönisch geblitzt. Ein letzter Blitzer steht in Balingen-Erzingen in der Heerstraße.
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12: Da ziehen gerade mal mehr, mal weniger Wolken durch und ab und zu kommt noch ein Schauer runter, vereinzelt auch mit Gewittern. Zum Abend wird das Ganze erstmal ruhiger und die Schauer lassen nach. Dafür schieben im Westen wieder dichtere Wolken rein. Aktuell liegen die Temperaturen so zwischen 15 und 20 Grad. Morgen ist es dann eher grau und nasser, mit kräftigem Regen und maximal bis zu 23 Grad.
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13: Auf der A81 singen Richtung Stuttgart. Bitte aufpassen, da ist zwischen Herrenberg und Gärtringen ein Fahrzeug auf dem Beschleunigungsstreifen liegen geblieben. Und auf der B313 Wilhelmstraße zwischen Großbettlingen und dem Abzweig nach Tischart sind in beiden Richtungen Personen auf der Straße. Wir wünschen eine gute Fahrt.
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14: Geblitzt wird auf der B28 auf Höhe Betzingen, außerdem auf der B32 bei Bullardingen-Killer. Dann steht ein Blitzer in Omenhausen in der Neue Straße und in Metzingen in der Auchtertstraße. In Pliezhausen wird in der Esslinger Straße geblitzt und in Tübingen steht ein Blitzer in der Katharinenstraße. In Dusslingen habe ich einen Blitzer in der Blumenstraße und außerdem wird in Dusslingen auch in der Straße Hönisch geblitzt. Ein letzter Blitzer steht in Balingen-Erzingen in der Heerstraße.
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10: Mal mehr, mal weniger Wolken sind gerade unterwegs und ab und zu kommt noch ein Schauer oder auch mal ein kurzes Gewitter runter. Richtung Abend wird das Ganze dann schon deutlich seltener. Im Westen hängen später wieder mehr Wolken. Die Temperaturen liegen gerade bei 15 bis 20 Grad. Morgen wird's eher grau mit vielen Wolken und immer mal Regen. Am Alpenrand auch länger. Maximal bis 23 Grad dann.
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11: Mit Sebastian Fischer, guten Tag. US-Präsident Trump hat dem Iran mit der Übernahme der für die Ölindustrie wichtigen Insel Karg gedroht. Man werde schon bald die vollständige Kontrolle übernehmen, schrieb er auf seiner Plattform Truth Social.
12: Man werde die gesamte Ölinfrastruktur übernehmen und vollständige Kontrolle über Irans Öl- und Gasmärkte erlangen, prophezeit Trump. Weitere schwere Angriffe sind für die Nacht geplant. Der Iran brauche bei den Verhandlungen zu lange, meint Trump. Daher werde der militärische Druck aufrechterhalten. Teheran könne sich jederzeit ergeben, so Trump. Aus den USA, Tina Eck.
11: Kanzler Merz hat in einer Regierungserklärung im Bundestag heute seinen Reformkurs verteidigt und alle aufgefordert, offener für Veränderungen zu sein. Jeder solle seinen Beitrag leisten. Bis zur Sommerpause Mitte Juli will Schwarz-Rot ein großes Reformpaket schnüren, das Arbeitsmarkt, Sozialversicherung, Steuer und den Bürokratieabbau umfasst. Der Deutsche Ethikrat spricht sich gegen ein pauschales Mindestalter für soziale Medien aus. Stattdessen plädiert er für differenziertere Regeln je nach Angebot und Risiko. Probleme sieht das Gremium eher bei Funktionen wie Endlosfeeds. Es fordert strengere Vorgaben für die Anbieter und mehr technische Möglichkeiten für die Eltern beim Jugendschutz.
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13: Der geplante Windpark auf dem Rammert bei Tübingen wird kleiner. Statt ursprünglich 13 sollen jetzt nur noch 9 Windräder gebaut werden. Grund sind strengere Lärmschutzvorgaben und mangelnde Wirtschaftlichkeit. Das Projekt war in Orten wie Bühl, Weilheim und Kilchberg umstritten. Jetzt prüft das Landratsamt die neuen Pläne. Auf den Ellwanger Bergen betreiben die Stadtwerke bereits Windräder. Klaus Waschkes, Neckaralb live in Tübingen.
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14: Auf der B10 Stuttgart Uferstraße. Achtung, zwischen Wangen und dem Dreieck Neckarpark steht ein defektes Fahrzeug auf der linken Spur. Auf der A81 singen Richtung Stuttgart staut es sich zwischen dem Kreuz Böblingen-Hulb und Sindelfingen-Ost auf 4 Kilometern. Wir wünschen eine gute Fahrt.
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15: Geblitzt wird auf der B28 auf Höhe Betzingen, außerdem auf der B32 bei Bolladingen-Killer. Dann steht ein Blitzer in Omenhausen in der Neue Straße und in Metzingen in der Auchtertstraße. In Plietzhausen wird in der Esslinger Straße geblitzt und in Tübingen steht ein Blitzer in der Katharinenstraße. In Dusslingen habe ich einen Blitzer in der Blumenstraße und außerdem wird in Dusslingen auch in der Straße Hönisch geblitzt. Ein letzter Blitzer steht in Balingen-Erzingen in der Heerstraße.
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1: Was hast du gestohlen?
2: Geheimnisse.
3: Regie-Altmeister Steven Spielberg hat uns ja schon legendäre Filme mit Außerirdischen beschert. Man denke an E.T. oder die unheimliche Begegnung der dritten Art. Jetzt kehrt Spielberg mit einem großen Science-Fiction-Epos zurück.
1: Sind das Menschen?
2: Nein.
3: Disclosure Day, Tag der Wahrheit, unter anderem mit Emily Blunt und Colin Firth, dreht sich nicht nur um die Frage, gibt es Aliens, sondern vor allem, sollte man das besser geheim halten?
1: Was wirst du tun?
2: Ich enthülle es. Vor der ganzen Welt.
3: Erste sporadische Kritiken sind euphorisch, allerdings wird auch viel um den Film geheimnisst. Aber passt ja zum Thema.
4: Diese Wahrheit wird die bestehende Weltordnung auf den Kopf stellen. Wenn sie das tun, gibt es kein Zurück.
3: Von Aliens zu Zombies. In Zombies im Zoo passiert genau das, was der Titel verspricht. Zoo-Tiere mutieren.
5: Ihr sind umzingelt von allen möglichen gefährlichen Kreaturen.
3: Ein Animationsfilm mit Horrorgeschichte und Horrorbildern, das gibt's eher selten. Aber der Grusel bleibt familientauglich. Zum Beispiel, weil die gelee-glibbrigen Tiermutanten oft zu absurdem Slapstick führen.
6: Du bist groß und voll hässlich.
3: Und am Ende geht's auch um eine kinderfreundliche Botschaft. Gemeinsam ist man stärker.
7: Ich weiß, wie wir den kompletten Zoo retten können. Aber dafür brauchen wir die Hilfe der anderen.
3: Zum Schluss noch was nicht jugendfreies, aber irgendwie doch.
8: Cut. Einfach phänomenal, Leute.
3: Truly Naked erzählt von einem introvertierten Jugendlichen, der seinem Vater beim Pornos drehen hilft.
9: Das ist ein Familienbusiness. Unser Business.
3: Als der junge Mann Nina kennenlernt und mit ihr die weibliche Sicht auf Intimität und Sex, ändert sich seine Weltsicht.
8: Warum hältst du dich da nicht einfach raus?
3: Truly Naked ist schräg, manchmal auch bizarr, aber auch sehr augenöffnend und menschlich.
10: Niemand kann sich raushalten.
8: Das ist mein Leben.
10: Das ist dein Leben. Also lebe es.
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9: Mal mehr, mal weniger Wolken sind gerade unterwegs und ab und zu kommt noch ein Schauer oder auch mal ein kurzes Gewitter runter. Richtung Abend wird das Ganze dann schon deutlich seltener. Im Westen hängen später wieder mehr Wolken. Die Temperaturen liegen gerade bei 15 bis 20 Grad. Morgen wird's eher grau mit vielen Wolken und immer mal Regen, am Alpenrand auch länger, maximal bis 23 Grad dann.
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10: Auf der B10 Stuttgart Uferstraße. Achtung, zwischen Wangen und dem Dreieck Neckarpark steht ein defektes Fahrzeug auf der linken Spur. Auf der A81 Singen Richtung Stuttgart staut es sich zwischen dem Kreuz Böbling-Hulb und Sindelfingen Ost auf 4 Kilometern. Wir wünschen eine gute Fahrt.
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11: Geblitzt wird auf der B28 auf Höhe Betzingen, außerdem auf der B32 bei Bullardingen-Killer. Dann steht ein Blitzer in Omenhausen in der Neue Straße und in Metzingen in der Auchtertstraße. In Plietzhausen wird in der Esslinger Straße geblitzt und in Tübingen steht ein Blitzer in der Katharinenstraße. In Dusslingen habe ich einen Blitzer in der Blumenstraße und außerdem wird in Dusslingen auch in der Straße Höhnisch geblitzt. Ein letzter Blitzer steht in Balingen-Erzingen in der Heerstraße.
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9: Wolken und immer mal wieder Regen ziehen heute Abend durch und ganz vereinzelt kann auch noch ein Gewitter dabei sein. In der Nacht breiten sich die Regenwolken weiter aus, nur Richtung Osten bleibt es eher trocken und die Tiefstwerte liegen später zwischen 13 und 6 Grad. Morgen dann ziemlich grau mit kräftigen Regenphasen, am Alpenrand auch länger nass und dazu maximal 23 Grad.
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10: Mit Sebastian Fischer, guten Abend. Am Abend startet die größte Fußball-WM aller Zeiten. Die große Eröffnung ist in Mexiko-Stadt im legendären Aztekenstadion. Mexiko spielt ab 21 Uhr unserer Zeit gegen Südafrika. Am Sonntag dann das erste Spiel für die deutsche Mannschaft gegen Curaçao.
11: Direkt nach dem Mittagstraining bekommen die Spieler einen halben Tag frei und können sich das Eröffnungsspiel in ihrem Quartier anschauen. Auf mehreren Leinwänden, eine ist direkt am Pool. Abwehrmann David Raum glaubt, dass mit dem ersten Spiel die WM-Stimmung richtig steigen wird. Die Welt sei bereit. Auch die deutsche Mannschaft, die fühlt sich in der schwülen Hitze in North Carolina sichtbar wohl. Es gibt keine Verletzten und alle fiebern dem ersten Gruppenspiel entgegen. David Raum sagt selbstbewusst, keiner wolle bei so einem Turnier nur Dritter werden, es zähle das Maximum. Thomas Bremser, Winston-Salem.
10: Bundeswirtschaftsministerin Reiche sieht im neuen Heizungsgesetz einen Neustart für die Wärmewende. Statt Vorgaben soll es mehr Freiheit bei der Heiztechnik geben, sagte sie heute im Bundestag. Der debattierte heute zum ersten Mal über die umstrittene Reform. Im neuen Gebäudemodernisierungsgesetz soll die 65% Öko-Regel gekippt werden. Gas- und Ölheizungen bleiben weiter möglich. Kritik kommt von Grünen und Linken. Sie warnten vor höheren Kosten und Rückschritten beim Klimaschutz. Ein Jahr nach dem tödlichen Absturz einer Transportgondel auf einer Brückenbaustelle im Nordschwarzwald hat das Amtsgericht Horb einen Strafbefehl gegen den Kranführer erlassen, wegen fahrlässiger Tötung in 3 Fällen. Bei dem Unglück stürzte eine Arbeitsgondel aus großer Höhe ab, weil ein Sicherungsseil übersehen wurde. 3 Bauarbeiter starben. Laut Ermittlern war menschliches Versagen die Ursache. Der Strafbefehl sieht eine 12-monatige Bewährungsstrafe und eine Geldauflage vor.
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12: Ein Lehrer des Gymnasiums in Rosenfeld im Zollernalbkreis steht im Verdacht, gegenüber mehreren Schülern sexuell übergriffig geworden zu sein. Die Staatsanwaltschaft hat die Ermittlungen jetzt bestätigt. Der beschuldigte Lehrer darf aktuell nicht mehr unterrichten. Die Eltern wurden von der Schulleitung über den Fall informiert. Auch wurde mit allen Schülerinnen und Schülern über die Vorwürfe gesprochen. Rainer Pompe, Neckaralb live in Rosenfeld.
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13: Auf der A8 Karlsruhe Richtung Stuttgart. Vorsicht, zwischen dem Kreuz Stuttgart und Stuttgart-Möhringen hat es einen Unfall gegeben. Auf der B27 Stuttgart Richtung Tübingen ist zwischen Filderstadt West und Filderstadt Ost ebenfalls ein Unfall passiert. Und auf der A81 Singen Richtung Stuttgart stockt es zwischen dem Kreuz Böblingen-Hulb und Sindelfingen Ost auf 4 Kilometern. Wir wünschen euch eine gute Fahrt.
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1: Mit mir Katharina Simon. Hallo.
0: Kais Reutlingen.
1: Nach dem Stromausfall in Reutlingen sind seit gestern Abend alle Haushalte und Betriebe wieder mit Strom versorgt. Die Arbeiten im Umspannwerk laufen weiter. Dort werden in den kommenden Tagen und Wochen die Teams weitere Schäden beseitigen und die Anlage schrittweise zurück in den Regelbetrieb führen, so die Pressemitteilung von Fernetz und Netze BW. Der Staatsschutz, das Antiterrorismuszentrum und das LKA gehen inzwischen von Brandstiftung als Ursache für den Stromausfall aus. Das LKA bittet die Bevölkerung um Hinweise rund um die Nacht von Sonntag auf Montag. Wenn jemand im Bereich des Umspannwerkes Reutlingen West oder im Industriegebiet verdächtige Personen oder Fahrzeuge beobachtet hat, dann soll er sich an das LKA wenden. Wer Bild- oder Videoaufnahmen hat, kann diese über das Hinweisportal der Polizei Baden-Württemberg übermitteln.
0: Kreis Tübingen.
1: Karrieresprung für eine Juristin aus Tübingen. Die Direktorin des Amtsgerichts Tübingen, Dr. Stefanie Wenzel, ist zur Richterin am Bundesgerichtshof gewählt worden. Das hat der Richterwahlausschuss gestern entschieden. Wenzel arbeitet seit mehr als 20 Jahren in der baden-württembergischen Justiz und war unter anderem bereits am Bundesgerichtshof als wissenschaftliche Mitarbeiterin tätig. Seit 2024 leitet sie das Amtsgericht Tübingen. Wann sie ihre neue Stelle in Karlsruhe antritt, steht noch nicht fest.
0: Zollernalbkreis.
1: Der Pflegestützpunkt im Zollernalbkreis warnt vor betrügerischen Anrufen. Unbekannte geben sich derzeit am Telefon als Mitarbeitende der Pflegeberatung aus und versuchen an persönliche Daten zu gelangen oder Hausbesuche zu vereinbaren. Das teilte der Pflegestützpunkt per Pressemitteilung mit. Vom Stützpunkt werden keine unangekündigten Anrufe gemacht und keine Verträge am Telefon abgeschlossen. Wer einen solchen Anruf erhält, sollte keine persönlichen Informationen weitergeben, das Gespräch beenden und im Zweifel direkt beim Pflegestützpunkt nachfragen. Betroffene werden außerdem gebeten, die Polizei zu informieren.
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7: Wolken und immer mal wieder Regen ziehen heute Abend durch und ganz vereinzelt kann auch noch ein Gewitter dabei sein. In der Nacht breiten sich die Regenwolken weiter aus, nur Richtung Osten bleibt es eher trocken und die Tiefstwerte liegen später zwischen 13 und 6 Grad. Morgen dann ziemlich grau mit kräftigen Regenphasen, am Alpenrand auch länger nass und dazu maximal 23 Grad.
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8: Auf der A8 Karlsruhe Richtung Stuttgart. Vorsicht, zwischen dem Kreuz Stuttgart und Stuttgart-Möhringen hat es einen Unfall gegeben. Auf der B27 Stuttgart Richtung Tübingen ist zwischen Filderstadt West und Filderstadt Ost ebenfalls ein Unfall passiert. Und auf der A81 Singen Richtung Stuttgart stockt es zwischen dem Kreuz Böblingen-Hulb und Sindelfingen Ost auf 4 Kilometern. Wir wünschen euch eine gute Fahrt.
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11: Wolken und immer mal wieder Regen ziehen heute Abend durch und ganz vereinzelt kann auch noch ein Gewitter dabei sein. In der Nacht breiten sich die Regenwolken weiter aus, nur Richtung Osten bleibt es eher trocken und die Tiefstwerte liegen später zwischen 13 und 6 Grad. Morgen dann ziemlich grau mit kräftigen Regenphasen, am Alpenrand auch länger nass und dazu maximal 23 Grad.
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11: Im Studio Lisa Schwarzkopf. Schönen guten Abend. Fußballfans weltweit fiebern darauf hin. Heute geht die Weltmeisterschaft los. Das Turnier in Nordamerika wird das größte aller Zeiten. Fabian Hoffmann berichtet.
12: Kanada, Mexiko und die USA sind die Gastgeber. Der Großteil der 104 Spiele findet in den USA statt. Mit 48 Teams dauert die Gruppenphase so lange wie noch nie und auch ein 16-Finale gibt's dieses Mal. Zu den Top-Favoriten gehören die üblichen Verdächtigen, Europameister Spanien, Weltmeister Argentinien und auch Frankreich. Zum Auftakt spielt heute Mexiko gegen Südafrika. Es ist das gleiche Eröffnungsspiel wie vor genau 16 Jahren zum Start der WM 2010 in Südafrika. Für Deutschland wird's dann am Sonntag zum ersten Mal ernst gegen WM-Neuling Curaçao.
11: Bei den Reformen im Land darf nicht nachgelassen werden. Das hat Kanzler Merz bei einer Regierungserklärung im Bundestag gesagt. Das Spitzentreffen gestern von Regierung und Sozialpartnern nannte er gut und konstruktiv. Konkrete Entscheidungen zu Reformen bei den Themen Arbeitsmarkt, Sozialversicherung oder Bürokratieabbau gab es gestern nicht. Die sollen voraussichtlich bei einem Koalitionsausschuss Anfang Juli fallen. Die Reform des Heizungsgesetzes ist noch nicht mal beschlossen und schon überlegt die Linke dagegen zu klagen. Das hat die Fraktion im Bundestag angekündigt. Das Gesetz sei ein Rückschritt in Sachen Klimaschutz und dadurch eventuell verfassungswidrig, heißt es. Der Ethikrat ist gegen ein gesetzliches Mindestalter für Social Media. Das Gremium will stattdessen ein Schutzkonzept, auch für Messenger und Streamingdienste. Pauschale Verbote seien nicht geeignet für die Herausforderungen der digitalen Welt, heißt es in einer Stellungnahme. Zum ersten Mal seit 2023 hebt die Europäische Zentralbank den Leitzins wieder an. Der für Sparer wichtige Einlagenzinssatz wird auf 2,25% angehoben. Vorher lag er bei glatt 2%. Die EZB will mit der Zinserhöhung die durch den Krieg im Iran gestiegene Inflation wieder in den Griff bekommen.
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13: Auf der A8 Karlsruhe Richtung Stuttgart. Vorsicht, zwischen dem Kreuz Stuttgart und Stuttgart-Möhringen hat es einen Unfall gegeben. Auf der B27 Stuttgart Richtung Tübingen ist zwischen Filderstadt West und Filderstadt Ost ebenfalls ein Unfall passiert. Und auf der A81 Singen Richtung Stuttgart stockt es zwischen dem Kreuz Böblingen-Hulb und Sindelfingen Ost auf 4 Kilometern. Wir wünschen euch eine gute Fahrt.
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6: Wolken und immer mal wieder Regen ziehen heute Abend durch und ganz vereinzelt kann auch noch ein Gewitter dabei sein. In der Nacht breiten sich die Regenwolken weiter aus, nur Richtung Osten bleibt es eher trocken und die Tiefstwerte liegen später zwischen 13 und 6 Grad. Morgen dann ziemlich grau mit kräftigen Regenphasen, am Alpenrand auch länger nass und dazu maximal 23 Grad.
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7: Auf der A8 Karlsruhe Richtung Stuttgart. Vorsicht, zwischen dem Kreuz Stuttgart und Stuttgart-Möhringen hat es einen Unfall gegeben. Auf der B27 Stuttgart Richtung Tübingen ist zwischen Filderstadt West und Filderstadt Ost ebenfalls ein Unfall passiert. Und auf der A81 Singen Richtung Stuttgart stockt es zwischen dem Kreuz Böblingen-Hulb und Sindelfingen Ost auf 4 Kilometern. Wir wünschen euch eine gute Fahrt.
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1: Wolken und immer mal wieder Regen ziehen heute Abend durch und ganz vereinzelt kann auch noch ein Gewitter dabei sein. In der Nacht breiten sich die Regenwolken weiter aus, nur Richtung Osten bleibt es eher trocken und die Tiefstwerte liegen später zwischen 13 und 6 Grad. Morgen dann ziemlich grau mit kräftigen Regenphasen, am Alpenrand auch länger nass und dazu maximal 23 Grad.
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1: Im Studio Lisa Schwarzkopf. Schönen guten Abend. Anpfiff für die Fußball-WM in Nordamerika. Das XXL-Turnier startet heute. Am Abend steigt in Mexico City das Eröffnungsspiel zwischen Co-Gastgeber Mexiko und Südafrika. In den kommenden fast 6 Wochen rollt in Mexiko, Kanada und den USA der Ball. 104 Spiele wird es insgesamt geben, so viele wie noch nie. Zu den Top-Favoriten gehören Europameister Spanien, Weltmeister Argentinien und Frankreich. Für Deutschland wird es am Sonntag zum ersten Mal ernst gegen WM-Neuling Curaçao. Auch nach dem Ende des Tankrabatts will die Koalition schnell eingreifen, sollten die Spritpreise wieder große Sprünge nach oben machen. Das haben die Fraktionsvizes von Union und SPD, Müller und Zorn, in der Bild angekündigt. Ende des Monats läuft die Steuersenkung aus. Die Verjährungsfrist bei Vergewaltigung soll verlängert werden. Dafür macht sich Justizministerin Hubig stark. 5 Jahre sind es derzeit, das ist zu kurz, sagte sie dem Redaktionsnetzwerk Deutschland. Mehr von Dirk Justes.
2: Hubig hält 20 Jahre für angemessen, sowie bei vergleichbar schweren Verbrechen auch. Außerdem ist Hubig dafür, dass beim Sex künftig das Prinzip nur Ja heißt Ja gelten soll, um Frauen besser zu schützen. Viele europäische Staaten hätten diese Regelung schon, sagte die SPD-Ministerin. Sie sehe darin ein Vorbild. Um das Thema wird es heute auch bei der Justizministerkonferenz in Hamburg gehen.
1: In den USA ist die Inflationsrate auf 4,2% geklettert und die Reaktion von Donald Trump, ich liebe die Inflation, sagt der Präsident. Von den Demokraten heißt es, das zeigt, wie Trump die finanziellen Probleme der Menschen missachtet. Bei Bundesjugendspielen soll es wieder um schneller, höher und weiter gehen. Wie die Bild berichtet, wollen die Bildungsminister der Länder heute beschließen, dass bei den Wettkämpfen der Dritt- und Viertklässler wieder Stoppuhr und Zentimetermaß zum Einsatz kommen.
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3: Auf der A8 Karlsruhe Richtung Stuttgart. Vorsicht, zwischen dem Kreuz Stuttgart und Stuttgart-Möhringen hat es einen Unfall gegeben. Auf der B27 Stuttgart Richtung Tübingen ist zwischen Filderstadt West und Filderstadt Ost ebenfalls ein Unfall passiert. Und auf der A81 Singen Richtung Stuttgart stockt es zwischen dem Kreuz Böblingen-Hulb und Sindelfingen Ost auf 4 Kilometern. Wir wünschen euch eine gute Fahrt.
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1: Wolken und immer mal wieder Regen ziehen heute Abend durch und ganz vereinzelt kann auch noch ein Gewitter dabei sein. In der Nacht breiten sich die Regenwolken weiter aus, nur Richtung Osten bleibt es eher trocken und die Tiefstwerte liegen später zwischen 13 und 6 Grad. Morgen dann ziemlich grau mit kräftigen Regenphasen, am Alpenrand auch länger nass und dazu maximal 23 Grad.
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2: Auf der A8 Karlsruhe Richtung Stuttgart. Vorsicht, zwischen dem Kreuz Stuttgart und Stuttgart-Möhringen hat es einen Unfall gegeben. Auf der B27 Stuttgart Richtung Tübingen ist zwischen Filderstadt West und Filderstadt Ost ebenfalls ein Unfall passiert. Und auf der A81 Singen Richtung Stuttgart stockt es zwischen dem Kreuz Böblingen-Hulb und Sindelfingen Ost auf 4 Kilometern. Wir wünschen euch eine gute Fahrt.
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Ich mich? Oder?

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Die Polizei schließt die Möglichkeit nicht aus, dass es sich hier um ein Verbrechen handelt.

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1: Viele Wolken ziehen durch und von Westen kommt auch Regen rein. Weiter im Osten bleibt es erstmal noch trocken. Dabei sinken die Temperaturen in der Nacht auf 14 bis 7 Grad. Morgen bleibt es meist grau mit vielen Wolken und immer mal wieder Regen. Am Alpenrand kann es länger nass sein. Dazu geht's rauf auf maximal 23 Grad.
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1: Im Studio Lisa Schwarzkopf. Schönen guten Abend. Anpfiff für die Fußball-WM in Nordamerika. Das XXL-Turnier startet in diesen Minuten mit dem Eröffnungsspiel zwischen Co-Gastgeber Mexiko und Südafrika. In den kommenden fast 6 Wochen rollt in Mexiko, Kanada und den USA der Ball. 104 Spiele wird es insgesamt geben, so viele wie noch nie. Zu den Top-Favoriten gehören Europameister Spanien, Weltmeister Argentinien und Frankreich. Für Deutschland wird es am Sonntag zum ersten Mal ernst, gegen WM-Neuling Curaçao. Bei den Reformen im Land müssen alle an einem Strang ziehen. Das hat Kanzler Merz im Bundestag gefordert. Es sei schon was geschehen, aber es müsse weitergehen, sagte er bei einer Regierungserklärung. Zu dem Spitzentreffen von Bundesregierung, Arbeitgebern und Gewerkschaften sagte Merz weiter.
2: Dieses lange Gespräch hat in ausgesprochen guter, sehr konstruktiver Atmosphäre stattgefunden. Und wir werden es zu einzelnen Themen auch weiter fortsetzen, meine Damen und Herren.
1: Konkrete Entscheidungen zu Reformen bei den Themen Arbeitsmarkt, Sozialversicherung oder Bürokratieabbau gab es gestern nicht. Die sollen voraussichtlich bei einem Koalitionsausschuss Anfang Juli fallen. Geheime Infos sollen im Bundestag stärker geschützt werden. Darüber denkt die schwarz-rote Koalition laut Handelsblatt nach. Hintergrund sind Russland-Kontakte von AfD-Politikern. Zuletzt waren mehrere nach St. Petersburg gereist. Dort trafen sie unter anderem russische Vertreter, die auf westlichen Sanktionslisten stehen. US-Präsident Trump hat die für heute Nacht angedrohten Angriffe auf den Iran wieder abgesagt. Nach Gesprächen mit Teheran zeichne sich eine Verhandlungslösung ab, schrieb Trump auf seinem Online-Dienst. Angeblich soll ein Friedensabkommen bevorstehen. Details nannte Trump nicht. Zum ersten Mal seit 2023 hebt die Europäische Zentralbank den Leitzins wieder an. Der für Sparer wichtige Einlagenzinssatz wird auf 2,25% angehoben. Vorher lag er bei glatt 2%. Die EZB will mit der Zinserhöhung die durch den Krieg im Iran gestiegene Inflation wieder in den Griff bekommen.
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3: Auf der A8 Karlsruhe Richtung Stuttgart. Vorsicht, zwischen dem Kreuz Stuttgart und Stuttgart-Möhringen hat es einen Unfall gegeben. Auf der B27 Stuttgart Richtung Tübingen ist zwischen Filderstadt West und Filderstadt Ost ebenfalls ein Unfall passiert. Und auf der A81 Singen Richtung Stuttgart stockt es zwischen dem Kreuz Böblingen-Hulb und Sindelfingen Ost auf 4 Kilometern. Wir wünschen euch eine gute Fahrt.
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1: Viele Wolken ziehen durch und von Westen kommt auch Regen rein. Weiter im Osten bleibt es erstmal noch trocken. Dabei sinken die Temperaturen in der Nacht auf 14 bis 7 Grad. Morgen bleibt es meist grau mit vielen Wolken und immer mal wieder Regen. Am Alpenrand kann es länger nass sein. Dazu geht's rauf auf maximal 23 Grad.
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2: Auf der A8 Karlsruhe Richtung Stuttgart. Vorsicht, zwischen dem Kreuz Stuttgart und Stuttgart-Möhringen hat es einen Unfall gegeben. Auf der B27 Stuttgart Richtung Tübingen ist zwischen Filderstadt West und Filderstadt Ost ebenfalls ein Unfall passiert. Und auf der A81 Singen Richtung Stuttgart stockt es zwischen dem Kreuz Böblingen-Hulb und Sindelfingen Ost auf 4 Kilometern. Wir wünschen euch eine gute Fahrt.
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1: Viele Wolken ziehen durch und von Westen kommt auch Regen rein. Weiter im Osten bleibt es erstmal noch trocken. Dabei sinken die Temperaturen in der Nacht auf 14 bis 7 Grad. Morgen bleibt es meist grau mit vielen Wolken und immer mal wieder Regen. Am Alpenrand kann es länger nass sein. Dazu geht's rauf auf maximal 23 Grad.
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2: Im Studio Imme Kasten. Schönen guten Abend. Die Fußball-WM in Nordamerika ist offiziell eröffnet. Im legendären Aztekenstadion in Mexico City rollt der Ball. Zuvor gab es eine spektakuläre Eröffnungsfeier. Cornelius Dreger dazu.
3: Mit dabei natürlich Popstar Shakira. Sie liefert zusammen mit Burna Boy den offiziellen WM-Song Die Die und hat ihn jetzt während der Eröffnungsfeier auch das erste Mal live performt. Vor einem riesigen WM-Pokal im Mittelkreis und unterstützt von Maskottchen in La Bubu-Form. Die WM wird das größte Turnier in der Geschichte der FIFA mit 48 Teams und insgesamt 104 Spielen. Fürs DFB-Team geht's Sonntag los gegen Curaçao.
2: Bundesjustizministerin Hubig will die Verjährungsfrist bei Vergewaltigung auf 20 Jahre verlängern. Die aktuelle Frist von 5 Jahren sei zu kurz, sagte Hubig dem Redaktionsnetzwerk Deutschland. Außerdem plädiert sie dafür, dass beim Sex künftig der Grundsatz nur Ja heißt Ja gelten soll, um Frauen besser zu schützen. Seit dem Start der 12-Uhr-Regel schwanken die Spritpreise so stark wie nie zuvor. Das zeigt eine ADAC-Auswertung. Mehr dazu von Philipp Nützig.
4: Bei Benzin lag die Differenz im Mai bei 15 Cent pro Liter, bei Diesel waren es 18 Cent. Seit April dürfen Tankstellen die Spritpreise nur noch einmal am Tag erhöhen, und zwar mittags. Runter geht es hingegen immer. Vom ADAC heißt es, am günstigsten ist tanken bis zum Mittag. Da ist bei Diesel eine Ersparnis von 9,20 Euro oder mehr drin. Die 12-Uhr-Regel ist eine Maßnahme, um Autofahrer zu entlasten, ebenso wie der Tankrabatt, der Ende des Monats auslaufen soll.
2: Kanzler Merz hat im Bundestag dafür geworben, beim Reformkurs an einem Strang zu ziehen. Das Spitzentreffen von Regierung und Sozialpartnern gestern nannte er gut und konstruktiv. Entscheidungen gab es aber noch nicht. Die sollen Anfang Juli im Koalitionsausschuss fallen. US-Präsident Trump hat die für heute Nacht angedrohten Angriffe auf den Iran wieder abgesagt. Nach Gesprächen mit Teheran zeichnet sich eine Verhandlungslösung ab, schrieb er auf seinem Online-Portal. Angeblich soll ein Friedensabkommen bevorstehen. Details nannte Trump nicht.
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5: Auf der A8 Karlsruhe Richtung Stuttgart. Vorsicht, zwischen dem Kreuz Stuttgart und Stuttgart-Möhringen hat es einen Unfall gegeben. Auf der B27 Stuttgart Richtung Tübingen ist zwischen Filderstadt West und Filderstadt Ost ebenfalls ein Unfall passiert. Und auf der A81 Singen Richtung Stuttgart stockt es zwischen dem Kreuz Böblingen-Hulb und Sindelfingen Ost auf 4 Kilometern. Wir wünschen euch eine gute Fahrt.
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2: Viele Wolken ziehen durch und von Westen kommt auch Regen rein. Weiter im Osten bleibt es erstmal noch trocken. Dabei sinken die Temperaturen in der Nacht auf 14 bis 7 Grad. Morgen bleibt es meist grau mit vielen Wolken und immer mal wieder Regen. Am Alpenrand kann es länger nass sein. Dazu geht's rauf auf maximal 23 Grad.
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3: Auf der A8 Karlsruhe Richtung Stuttgart, Vorsicht, zwischen dem Kreuz Stuttgart und Stuttgart-Möhringen hat es einen Unfall gegeben. Auf der B27 Stuttgart Richtung Tübingen ist zwischen Filderstadt West und Filderstadt Ost ebenfalls ein Unfall passiert. Und auf der A81 Singen Richtung Stuttgart stockt es zwischen dem Kreuz Böblingen-Hulb und Sindelfingen Ost auf 4 Kilometern. Wir wünschen euch eine gute Fahrt.
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1: Viele Wolken ziehen durch und von Westen kommt auch Regen rein. Weiter im Osten bleibt es erstmal noch trocken. Dabei sinken die Temperaturen in der Nacht auf 14 bis 7 Grad. Morgen bleibt es meist grau mit vielen Wolken und immer mal wieder Regen. Am Alpenrand kann es länger nass sein. Dazu geht's rauf auf maximal 23 Grad.
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2: Im Studio Immekasten. Schönen guten Abend. Die Fußball-WM in Nordamerika ist offiziell eröffnet. Im legendären Aztekenstadion in Mexico City rollt der Ball. Zuvor gab es eine spektakuläre Eröffnungsfeier mit Popstar Shakira. Sie liefert zusammen mit Burna Boy den offiziellen WM-Song Die Die und hat ihn jetzt während der Eröffnungsfeier auch das erste Mal live performt. Die WM wird das größte Turnier in der Geschichte der FIFA mit 48 Teams und insgesamt 104 Spielen. Fürs DFB-Team geht's Sonntag los gegen Curaçao. Die Verjährungsfrist bei Vergewaltigung soll verlängert werden. Dafür macht sich Bundesjustizministerin Hubig stark. 5 Jahre sind es derzeit, das sei zu kurz, sagte sie dem Redaktionsnetzwerk Deutschland. Hubig hält 20 Jahre für angemessen. Bei den Reformen im Land müssen alle an einem Strang ziehen. Das hat Kanzler Merz im Bundestag gefordert. Es sei schon etwas geschehen, aber es müsse weitergehen, sagte er bei einer Regierungserklärung. Zu dem Spitzentreffen von Bundesregierung, Arbeitgebern und Gewerkschaften sagte Merz weiter:
3: Dieses lange Gespräch hat in ausgesprochen guter, sehr konstruktiver Atmosphäre stattgefunden und wir werden es zu einzelnen Themen auch weiter fortsetzen, meine Damen und Herren.
2: Konkrete Beschlüsse zu Reformen bei den Themen Arbeitsmarkt, Sozialversicherung oder auch Bürokratieabbau gab es nicht. Die sollen voraussichtlich bei einem Koalitionsausschuss Anfang Juli fallen. Die Reform des Heizungsgesetzes ist noch nicht einmal beschlossen und schon überlegt die Linke, dagegen zu klagen. Das hat die Fraktion im Bundestag angekündigt. Das Gesetz sei ein Rückschritt in Sachen Klimaschutz und dadurch eventuell verfassungswidrig, heißt es. Zum ersten Mal seit 2023 hebt die Europäische Zentralbank den Leitzins wieder an. Der für Sparer wichtige Einlagezins wird auf 2,25% angehoben. Vorher lag er bei glatt 2%. Die EZB will mit der Zinserhöhung die durch den Krieg im Iran gestiegene Inflation wieder in den Griff bekommen.
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4: Auf der A8 Karlsruhe Richtung Stuttgart. Vorsicht, zwischen dem Kreuz Stuttgart und Stuttgart-Möhringen hat es einen Unfall gegeben. Auf der B27 Stuttgart Richtung Tübingen ist zwischen Filderstadt West und Filderstadt Ost ebenfalls ein Unfall passiert. Und auf der A81 Singen Richtung Stuttgart stockt es zwischen dem Kreuz Böblingen-Hulb und Sindelfingen Ost auf 4 Kilometern. Wir wünschen euch eine gute Fahrt.
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1: Viele Wolken ziehen durch und von Westen kommt auch Regen rein. Weiter im Osten bleibt es erstmal noch trocken. Dabei sinken die Temperaturen in der Nacht auf 14 bis 7 Grad. Morgen bleibt es meist grau mit vielen Wolken und immer mal wieder Regen. Am Alpenrand kann es länger nass sein. Dazu geht's rauf auf maximal 23 Grad.
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2: Auf der A8 Karlsruhe Richtung Stuttgart. Vorsicht, zwischen dem Kreuz Stuttgart und Stuttgart-Möhringen hat es einen Unfall gegeben. Auf der B27 Stuttgart Richtung Tübingen ist zwischen Filderstadt West und Filderstadt Ost ebenfalls ein Unfall passiert. Und auf der A81 Singen Richtung Stuttgart stockt es zwischen dem Kreuz Böblingen-Hulb und Sindelfingen Ost auf 4 Kilometern. Wir wünschen euch eine gute Fahrt.
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1: Viele Wolken ziehen durch und von Westen her kommt auch Regen rein. Im Osten bleibt es erst einmal noch trocken. Am Tage bleibt es dann ziemlich grau mit vielen Wolken und immer mal wieder auch Regen. Am Alpenrand dann auch länger nass und maximal sind dann bis zu 23 Grad drin.
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1: Im Studio Immekasten. Schönen guten Abend. Sie läuft, die Fußball-WM. Im Aztekenstadion in Mexiko-Stadt hat es das erste Spiel gegeben zwischen Co-Gastgeber Mexiko und Südafrika. Mexiko setzte sich dabei mit 2:0 durch. Es gab 2 Platzverweise für Südafrika, einen für Mexiko. Ja, und vor dem Spiel gab es eine große Eröffnungsfeier mit internationalen Musikstars. Die WM wird das größte Turnier in der Geschichte der FIFA mit 48 Teams und insgesamt 104 Spielen. Fürs DFB-Team geht's am Sonntag los gegen Curaçao. Bundesjustizministerin Hubig will die Verjährungsfrist bei Vergewaltigung auf 20 Jahre verlängern. Die aktuelle Frist von 5 Jahren sei zu kurz, sagte Hubig dem Redaktionsnetzwerk Deutschland. Außerdem plädiert sie dafür, dass beim Sex künftig der Grundsatz nur Ja heißt Ja gelten soll, um Frauen besser zu schützen. Nach dem Reformgipfel im Kanzleramt sind die Gewerkschaften bereit zu weiteren Spitzentreffen. Zu einzelnen Themen sollte es einen vertieften Austausch geben. Man stehe jederzeit bereit, heißt es in einem gemeinsamen Statement. Ähnlich äußerte sich Kanzler Merz in einer Regierungserklärung im Bundestag. Das Treffen nannte er gut und konstruktiv.
2: Ich möchte, dass wir zuhören, dass wir dann aber auch Entscheidungen treffen. Und genau daran arbeiten wir in der Bundesregierung.
1: Konkrete Beschlüsse zu Arbeitsmarktreformen oder Bürokratieabbau gab es bei dem Treffen nicht. Die soll es voraussichtlich bei einem Koalitionsausschuss im kommenden Monat geben. US-Präsident Trump hat die für heute Nacht angedrohten Angriffe auf den Iran wieder abgesagt. Nach Gesprächen mit Teheran zeichnet sich eine Verhandlungslösung ab, schrieb er auf seinem Online-Portal. Angeblich soll ein Friedensabkommen bevorstehen. Details nannte Trump nicht. Dem britischen Premier Keir Starmer laufen die Minister davon. Nach dem Gesundheitsminister hat nun auch Verteidigungsminister Haley seinen Rücktritt erklärt. Er sei unzufrieden mit dem Budget seines Ressorts, heißt es in einem Online-Statement.
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3: Auf der A8 Karlsruhe Richtung Stuttgart. Vorsicht, zwischen dem Kreuz Stuttgart und Stuttgart-Möhringen hat es einen Unfall gegeben. Auf der B27 Stuttgart Richtung Tübingen ist zwischen Filderstadt West und Filderstadt Ost ebenfalls ein Unfall passiert. Und auf der A81 Singen Richtung Stuttgart stockt es zwischen dem Kreuz Böblingen-Hulb und Sindelfingen Ost auf 4 Kilometern. Wir wünschen euch eine gute Fahrt.
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1: Auf der A8 Karlsruhe Richtung Stuttgart. Vorsicht, zwischen dem Kreuz Stuttgart und Stuttgart-Möhringen hat es einen Unfall gegeben. Auf der B27 Stuttgart Richtung Tübingen ist zwischen Filderstadt West und Filderstadt Ost ebenfalls ein Unfall passiert. Und auf der A81 Singen Richtung Stuttgart stockt es zwischen dem Kreuz Böblingen-Hulb und Sindelfingen Ost auf 4 Kilometern. Wir wünschen euch eine gute Fahrt.
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1: Viele Wolken ziehen durch und von Westen her kommt auch Regen rein. Im Osten bleibt es erst einmal noch trocken. Am Tage bleibt es dann ziemlich grau mit vielen Wolken und immer mal wieder auch Regen. Am Alpenrand dann auch länger nass und maximal sind dann bis zu 23 Grad drin.
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1: Im Studio Imme Kasten. Die Fußball-WM in Nordamerika ist eröffnet. Im ersten Spiel hat Co-Gastgeber Mexiko Südafrika im Aztekenstadion von Mexiko-Stadt mit 2:0 besiegt und dabei gab es insgesamt 3 Platzverweise. Vor dem Anpfiff hatten internationale Musikstars die WM mit einer großen Eröffnungsfeier eingeläutet. Cornelius Dreger.
2: Mit dabei natürlich Popstar Shakira. Sie liefert zusammen mit Burner Boy den offiziellen WM-Song Die Die und hat ihn jetzt während der Eröffnungsfeier auch das erste Mal live performt. Vor einem riesigen WM-Pokal im Mittelkreis und unterstützt von Maskottchen in Labubu-Form. Die WM wird das größte Turnier in der Geschichte der FIFA mit 48 Teams und insgesamt 104 Spielen. Fürs DFB-Team geht's Sonntag los gegen Curaçao.
1: US-Präsident Trump hat die für heute Nacht angedrohten Angriffe auf den Iran wieder abgesagt. Nach Gesprächen mit Teheran zeichnet sich eine Verhandlungslösung ab, schrieb er auf seinem Online-Portal. Angeblich soll ein Friedensabkommen bevorstehen. Details nannte Trump nicht. Die Verjährungsfrist bei Vergewaltigung soll verlängert werden. Dafür macht sich Bundesjustizministerin Hubig stark. 5 Jahre sind es derzeit, das ist zu kurz, sagte sie dem Redaktionsnetzwerk Deutschland. Mehr von Dirk Justus.
3: Hubig hält 20 Jahre für angemessen, sowie bei vergleichbar schweren Verbrechen auch. Außerdem ist Hubig dafür, dass beim Sex künftig das Prinzip nur Ja heißt Ja gelten soll, um Frauen besser zu schützen. Viele europäische Staaten hätten diese Regelung schon, sagte die SPD-Ministerin. Sie sehe darin ein Vorbild.
1: Kanzler Merz hat im Bundestag dafür geworben, beim Reformkurs an einem Strang zu ziehen. Das Spitzentreffen von Regierung und Sozialpartnern gestern nannte er gut und konstruktiv. Entscheidungen gab es aber noch nicht. Die sollen Anfang Juli im Koalitionsausschuss fallen. Seit Wochen warten Forscher darauf, nun hat das Wetterphänomen El Niño begonnen. Das hat die US-Wetterbehörde bekannt gegeben. Alle paar Jahre erwärmt sich das Wasser auf Äquatorhöhe im Pazifik sehr stark, was Auswirkungen auf das Wetter auf der ganzen Welt hat.
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4: Auf der A8 Karlsruhe Richtung Stuttgart. Vorsicht, zwischen dem Kreuz Stuttgart und Stuttgart-Möhringen hat es einen Unfall gegeben. Auf der B27 Stuttgart Richtung Tübingen ist zwischen Filderstadt West und Filderstadt Ost ebenfalls ein Unfall passiert. Und auf der A81 Singen Richtung Stuttgart stockt es zwischen dem Kreuz Böblingen-Hulb und Sindelfingen Ost auf 4 Kilometern. Wir wünschen euch eine gute Fahrt.
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1: Auf der A8 Karlsruhe Richtung Stuttgart. Vorsicht, zwischen dem Kreuz Stuttgart und Stuttgart-Möhringen hat es einen Unfall gegeben. Auf der B27 Stuttgart Richtung Tübingen ist zwischen Filderstadt West und Filderstadt Ost ebenfalls ein Unfall passiert. Und auf der A81 Singen Richtung Stuttgart stockt es zwischen dem Kreuz Böblingen-Hulb und Sindelfingen Ost auf 4 Kilometern. Wir wünschen euch eine gute Fahrt.
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1: Viele Wolken ziehen durch und von Westen her kommt auch Regen rein. Im Osten bleibt es erst einmal noch trocken. Am Tage bleibt es dann ziemlich grau mit vielen Wolken und immer mal wieder auch Regen. Am Alpenrand dann auch länger nass und maximal sind dann bis zu 23 Grad drin.
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1: Im Studio Imme Kasten. Sie läuft, die Fußball-WM. Im Aztekenstadion in Mexiko-Stadt hat es das erste Spiel gegeben zwischen Co-Gastgeber Mexiko und Südafrika. Mexiko setzte sich dabei mit 2:0 durch. Es gab 2 Platzverweise für Südafrika, einen für Mexiko. Ja, und vor dem Spiel gab es eine große Eröffnungsfeier mit internationalen Musikstars. Die WM wird das größte Turnier in der Geschichte der FIFA mit 48 Teams und insgesamt 104 Spielen. Fürs DFB-Team geht's am Sonntag los gegen Curaçao. Die Verjährungsfrist bei Vergewaltigung soll verlängert werden. Dafür macht sich Bundesjustizministerin Hubig stark. 5 Jahre sind es derzeit, das sei zu kurz, sagte sie dem Redaktionsnetzwerk Deutschland. Hubig hält 20 Jahre für angemessen. Donald Trump stellt ein baldiges Abkommen mit dem Iran in Aussicht. Nach seinen Angaben steht eine Vereinbarung kurz bevor, die möglicherweise schon in den kommenden Tagen unterzeichnet werden könnte, vielleicht in Europa, sagt er. Trump sprach von einer großartigen Vereinbarung und sagte zugleich bereits angedrohte Angriffe gegen den Iran vorerst ab. Aus Teheran gab es zunächst keine Bestätigung. Bei den Reformen im Land müssen alle an einem Strang ziehen. Das hat Kanzler Merz im Bundestag gefordert. Es sei schon etwas geschehen, aber es müsse weitergehen, sagte er bei einer Regierungserklärung. Zu dem Spitzentreffen von Bundesregierung, Arbeitgebern und Gewerkschaften sagte Merz weiter:
2: Dieses lange Gespräch hat in ausgesprochen guter, sehr konstruktiver Atmosphäre stattgefunden und wir werden es zu einzelnen Themen auch weiter fortsetzen, meine Damen und Herren.
1: Konkrete Beschlüsse zu Reformen bei den Themen Arbeitsmarkt, Sozialversicherung oder auch Bürokratieabbau gab es nicht. Die sollen voraussichtlich bei einem Koalitionsausschuss Anfang Juli fallen.
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3: Auf der A8 Karlsruhe Richtung Stuttgart, Vorsicht, zwischen dem Kreuz Stuttgart und Stuttgart-Möhringen hat es einen Unfall gegeben. Auf der B27 Stuttgart Richtung Tübingen ist zwischen Filderstadt West und Filderstadt Ost ebenfalls ein Unfall passiert. Und auf der A81 Singen Richtung Stuttgart stockt es zwischen dem Kreuz Böblingen-Hulb und Sindelfingen-Ost auf 4 Kilometern. Wir wünschen euch eine gute Fahrt.
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